0: Krieg gefunden. Nach intensiven Gesprächen sei ein Abkommen erzielt, schrieb Pakistans Ministerpräsident Sharif auf der Plattform X. Kurz darauf bestätigte auch US-Präsident Trump den Abschluss eines Abkommens.
1: Der Deal ist erst perfekt, wenn er unterschrieben ist. Und das soll Ende der Woche in der Schweiz passieren, angeblich persönlich und offiziell. Geburtstagsgeschenk für Trump. Die Straße von Hormuz wird frei befahrbar. Beide Länder heben ihre Seeblockaden auf. Ob der Iran Gebühren erheben wird, ist unklar. Weitere Verhandlungen über alle technischen Details sind nun geplant. Das iranische Atomprogramm, die Uranvorräte und der Stopp einer Unterstützung von Terrormilizen wie Hisbollah oder Hamas. Aus den USA, Tina Eck.
0: Die deutsche Fußballnationalmannschaft ist mit einem deutlichen Sieg in die WM gestartet. Das Team von Bundestrainer Nagelsmann gewann in Houston gegen den WM-Neuling Curaçao mit 7:1. Die Tore erzielten Metscher, Schlotterbeck, Musiala, Brown, Undav und zweimal Havertz. In einer weiteren Partie trennten sich die Niederlande und Japan 2:2 unentschieden. Die Schweizer haben einen Vorstoß von Rechtskonservativen zur Begrenzung der Migration klar abgelehnt. Bei einer Volksabstimmung sprachen sich rund 55% dagegen aus, einen Bevölkerungsdeckel einzuführen.
2: Am Ende ist das Ergebnis doch recht deutlich. Die Schweizer wollen die Migration nicht mit einem künstlichen Bevölkerungsdeckel begrenzen. Was aber klar ist, das Thema bleibt. Viele Menschen sind, wie in Deutschland und anderen Ländern, besorgt über die Zahl der Ausländer im Land. Der Wirtschaftsverband sagt, man müsse das Inlandspotenzial besser ausschöpfen, heißt durch Aus- und Weiterbildung, damit weniger Fachkräfte aus dem Ausland rekrutiert werden müssen. Aus Genf, Christiane Ulrich.
0: Ein zunächst friedlicher Protest gegen den bevorstehenden G7-Gipfel in Frankreich ist in Genf zunehmend eskaliert. Am Nachmittag und Abend schmissen Vermummte zahlreiche Scheiben ein. Die Polizei setzte mehrfach Tränengas ein. Das Treffen der G7-Staats- und Regierungschefs beginnt heute in Evian auf der französischen Uferseite des Genfer Sees. Genf liegt rund 50 Kilometer entfernt, aber Frankreich wollte keine Proteste dulden. Deshalb meldeten die Organisatoren die Demo in Genf an.
3: Das Wetter für Deutschland.
0: Zum Wetter, die aktuelle Vorhersage des Deutschen Wetterdienstes. Über den Norden und Osten ziehen Schauer und Gewitter, örtlich kann es kräftig regnen. Ansonsten wolkig, aber trocken, ganz im Süden ist der Himmel stellenweise klar. Die Temperaturen gehen in der Nacht auf 13 bis 6 Grad zurück. Die neue Woche startet im Süden und Südwesten mit Sonne, im Norden und in der Mitte weiter wolkig, im Nordosten noch einzelne Schauer. Die Höchsttemperaturen erreichen 16 bis 23 Grad.
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1: Ich bin Thomas Brockt. Schützenfest zum WM-Auftakt für die deutsche Fußballnationalmannschaft. Die DFB-Auswahl hat in Houston ihr erstes Gruppenspiel gegen Außenseiter Curaçao mit 7:1 gewonnen.
2: Das deutsche Team erwischte einen Traumstart mit einem frühen Tor von Metscher. Dann verlor die DFB-Auswahl kurz den Faden. Komenencia überwand Torwartrückkehrer Neuer zum 1:1 für Curaçao. Danach aber Einbahnstraße für Deutschland. Schlotterbeck und Havertz per Elfmeter stellten noch vor der Pause auf 3:1. Im zweiten Durchgang schraubten Musiala, Brown, Undav und nochmal Havertz das Ergebnis in die Höhe, 7:1. Ein toller WM-Auftakt für die deutsche Mannschaft, das macht Lust auf mehr. Moritz Einzel, Sportredaktion.
1: In einer weiteren Partie trennten sich die Niederlande und Japan 2:2 unentschieden. Wochenlang wurde verhandelt, jetzt haben die USA und der Iran eine vorläufige Übereinkunft für einen Ausweg aus dem Irankrieg gefunden. Das bestätigten neben dem Vermittler Pakistan auch die Regierungen der USA und des Irans. Die für den weltweiten Öl- und Gashandel wichtige Straße von Hormuz soll laut US-Präsident Trump nach der Unterzeichnung des Abkommens am Freitag geöffnet werden. Trotzdem fielen die Ölpreise schon kurz nach Bekanntwerden der Einigung deutlich. Weitere Einzelheiten zu den Inhalten der Übereinkunft sind noch nicht bekannt. Ökostromtarife werden beim Wechsel des Stromanbieters immer beliebter. Im laufenden Jahr entfielen 81% aller abgeschlossenen Stromverträge auf Tarife mit 100% erneuerbaren Energien, der höchste bislang gemessene Wert. Das geht aus einer Auswertung des Vergleichsportals Verivox hervor.
3: Vor 5 Jahren lag der Anteil der Wechselkunden, die sich für Ökostrom entschieden, noch bei rund 68%. Seitdem ist die Nachfrage kontinuierlich gestiegen. Laut Verivox spielen dabei nicht nur Umwelt- und Klimaschutzaspekte eine Rolle. Häufig seien Ökostromtarife inzwischen auch die günstigste Option für Verbraucher. Ein 3-Personen-Haushalt mit einem Jahresverbrauch von 4000 Kilowattstunden kann durch den Wechsel in einen günstigen Ökostromtarif laut Verivox rund 400 Euro pro Jahr sparen. David Riemer, Redaktion.
1: Nach einem Flugzeugabsturz im US-Bundesstaat Missouri wird befürchtet, dass alle 12 Insassen gestorben sind. Laut Polizei ereignete sich der tödliche Absturz in der Nähe eines Flugplatzes im Raum der Kleinstadt Butler, südlich von Kansas City. Die Luftfahrtbehörde teilte mit, dass es sich wohl um ein Flugzeug handelte, das Fallschirmspringer transportiert. Die Absturzursache ist noch unklar.
0: Das Wetter für Deutschland.
1: Zum Wetter die aktuelle Vorhersage des Deutschen Wetterdienstes. Heute im Süden und Südwesten viel Sonne, im Norden und in der Mitte weiter wolkig, im Nordosten noch einzelne Schauer. Die Höchstwerte liegen bei 16 bis 22 Grad, am Oberrhein bis 25 Grad. Morgen am Dienstag in der Nordhälfte wolkig, von Westen etwas Regen, im Osten und Süden meist trocken. Die Sonne zeigt sich eher selten, das Ganze bei ähnlichen Temperaturen. Ab Mittwoch wird es dann aber jeden Tag wärmer.
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1: Ich bin Thomas Brockt. Wochenlang wurde verhandelt, nun haben die USA und der Iran nach Angaben des Vermittlers Pakistan und der US-Regierung eine vorläufige Übereinkunft für einen Ausweg aus dem Iran-Krieg gefunden. Nach intensiven Gesprächen sei ein Abkommen erzielt, schrieb Pakistans Ministerpräsident Sharif auf der Plattform X. Kurz darauf bestätigte auch US-Präsident Trump den Abschluss eines Abkommens.
2: Der Deal ist erst perfekt, wenn er unterschrieben ist. Und das soll Ende der Woche in der Schweiz passieren, angeblich persönlich und offiziell. Geburtstagsgeschenk für Trump, die Straße von Hormuz wird frei befahrbar. Beide Länder heben ihre Seeblockaden auf. Ob der Iran Gebühren erheben wird, ist unklar. Weitere Verhandlungen über alle technischen Details sind nun geplant. Das iranische Atomprogramm, die Uranvorräte und der Stopp einer Unterstützung von Terrormilizen wie Hisbollah oder Hamas. Aus den USA, Tina Eck.
1: Die deutsche Fußballnationalmannschaft ist mit einem deutlichen Sieg in die WM gestartet. Das Team von Bundestrainer Nagelsmann gewann in Houston gegen den WM-Neuling Curaçao mit 7:1. Am Samstag geht es nun im nächsten Gruppenspiel gegen die Elfenbeinküste. Die Afrikaner besiegten Ecuador mit 1:0. In einer weiteren Partie trennten sich die Niederlande und Japan 2:2 unentschieden. Die Schweizer haben einen Vorstoß von Rechtskonservativen zur Begrenzung der Migration klar abgelehnt. Bei einer Volksabstimmung sprachen sich rund 55% dagegen aus, einen Bevölkerungsdeckel einzuführen.
3: Am Ende ist das Ergebnis doch recht deutlich. Die Schweizer wollen die Migration nicht mit einem künstlichen Bevölkerungsdeckel begrenzen. Was aber klar ist, das Thema bleibt. Viele Menschen sind, wie in Deutschland und anderen Ländern, besorgt über die Zahl der Ausländer im Land. Der Wirtschaftsverband sagt, man müsse das Inlandspotenzial besser ausschöpfen, heißt durch Aus- und Weiterbildung, damit weniger Fachkräfte aus dem Ausland rekrutiert werden müssen. Aus Genf, Christiane Ulrich.
1: Ein zunächst friedlicher Protest gegen den bevorstehenden G7-Gipfel in Frankreich ist in Genf zunehmend eskaliert. Am Nachmittag und Abend schmissen Vermummte zahlreiche Scheiben ein. Die Polizei setzte mehrfach Tränengas ein. Das Treffen der G7-Staats- und Regierungschefs beginnt heute in Evian auf der französischen Uferseite des Genfer Sees. Genf liegt rund 50 Kilometer entfernt, aber Frankreich wollte keine Proteste dulden. Deshalb meldeten die Organisatoren die Demo in Genf an.
0: Das Wetter für Deutschland.
1: Zum Wetter die aktuelle Vorhersage des Deutschen Wetterdienstes. Heute im Süden und Südwesten viel Sonne, im Norden und in der Mitte weiter wolkig, im Nordosten noch einzelne Schauer. Die Höchstwerte liegen bei 16 bis 22 Grad, am Oberrhein bis 25 Grad. Morgen am Dienstag in der Nordhälfte wolkig, von Westen etwas Regen, im Osten und Süden meist trocken. Die Sonne zeigt sich eher selten. Das Ganze bei ähnlichen Temperaturen. Ab Mittwoch wird es dann aber jeden Tag wärmer.
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0: Es ist jetzt 5 Uhr.
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2: Ich bin Thomas Brockt. Wochenlang wurde verhandelt. Nun haben die USA und der Iran nach Angaben des Vermittlers Pakistan und der US-Regierung eine vorläufige Übereinkunft für einen Ausweg aus dem Iran-Krieg gefunden. Nach intensiven Gesprächen sei ein Abkommen erzielt, schrieb Pakistans Ministerpräsident Sharif auf der Plattform X. Kurz darauf bestätigte auch US-Präsident Trump den Abschluss eines Abkommens.
3: Der Deal ist erst perfekt, wenn er unterschrieben ist. Und das soll Ende der Woche in der Schweiz passieren, angeblich persönlich und offiziell. Geburtstagsgeschenk für Trump, die Straße von Hormuz wird frei befahrbar. Beide Länder heben ihre Seeblockaden auf. Ob der Iran Gebühren erheben wird, ist unklar. Weitere Verhandlungen über alle technischen Details sind nun geplant. Das iranische Atomprogramm, die Uranvorräte und der Stopp einer Unterstützung von Terrormilizen wie Hisbollah oder Hamas. Aus den USA, Tina Eck.
2: Die deutsche Fußballnationalmannschaft ist mit einem deutlichen Sieg in die WM gestartet. Das Team von Bundestrainer Nagelsmann gewann in Houston gegen den WM-Neuling Curaçao mit 7:1. Am Samstag geht es nun im nächsten Gruppenspiel gegen die Elfenbeinküste. Die Afrikaner besiegten Ecuador mit 1:0. In einer weiteren Partie trennten sich die Niederlande und Japan 2:2 unentschieden. Die Schweizer haben einen Vorstoß von Rechtskonservativen zur Begrenzung der Migration klar abgelehnt. Bei einer Volksabstimmung sprachen sich rund 55% dagegen aus, einen Bevölkerungsdeckel einzuführen.
4: Am Ende ist das Ergebnis doch recht deutlich. Die Schweizer wollen die Migration nicht mit einem künstlichen Bevölkerungsdeckel begrenzen. Was aber klar ist, das Thema bleibt. Viele Menschen sind, wie in Deutschland und anderen Ländern, besorgt über die Zahl der Ausländer im Land. Der Wirtschaftsverband sagt, man müsse das Inlandspotenzial besser ausschöpfen, heißt durch Aus- und Weiterbildung, damit weniger Fachkräfte aus dem Ausland rekrutiert werden müssen. Aus Genf, Christiane Ulrich.
2: Ein zunächst friedlicher Protest gegen den bevorstehenden G7-Gipfel in Frankreich ist in Genf zunehmend eskaliert. Am Nachmittag und Abend schmissen Vermummte zahlreiche Scheiben ein. Die Polizei setzte mehrfach Tränengas ein. Das Treffen der G7-Staats- und Regierungschefs beginnt heute in Evian auf der französischen Uferseite des Genfer Sees. Genf liegt rund 50 Kilometer entfernt, aber Frankreich wollte keine Proteste dulden. Deshalb meldeten die Organisatoren die Demo in Genf an.
1: Das Wetter für Deutschland.
2: Die aktuelle Vorhersage des Deutschen Wetterdienstes. Heute im Süden und Südwesten viel Sonne, im Norden und in der Mitte weiter wolkig, im Nordosten noch einzelne Schauer. Die Höchstwerte liegen bei 16 bis 22 Grad, am Oberrhein bis 25 Grad. Morgen am Dienstag in der Nordhälfte wolkig, von Westen etwas Regen, im Osten und Süden meist trocken. Die Sonne zeigt sich eher selten. Das Ganze bei ähnlichen Temperaturen. Ab Mittwoch wird es dann aber jeden Tag wärmer.
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6: Kollege, ab Mittwoch wird's nicht nur jeden Tag etwas wärmer, es wird bullenheiß, über 30 Grad. Guten Morgen.
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6: Im Übrigen hat sich die Entscheidung ausgezahlt, gestern Abend das Fußballspiel Deutschland gegen Curaçao zu gucken. 8 Tore insgesamt, gut 1, hätte nicht sein müssen, aber 7:1 ging's aus. Insofern ein bisschen weniger Schlaf, aber hier ist trotzdem Gary Sahner für euch. Moin!
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Damiano Maiolini mit dem sommerlichen Marina. Also ich empfinde den Titel als sehr sommerlich. Ich weiß nicht, wie es euch geht, aber wenn er Marina singt, der Damiano, dann sehe ich Marina immer im Bikini glücklich am Strand entlang laufen, so die Füße gerade so in der Wellenzone. Dieses typische Urlaubsbild eigentlich sehe ich dann immer vor mir. Insofern schon Dankeschön an Dami, dass er diese Fantasien am frühen Morgen ermöglicht. 5.13 Uhr, 13 nach 5. Ich freue mich, euch begrüßen zu dürfen. Wir starten in die neue Woche. Heute ist Montag, der 15. Juni. Und ich musste vorhin ja schon schmunzeln, als der Kollege von den Nachrichten gesagt hat, es wird schrittweise immer wärmer. Das hat er sehr, sehr vorsichtig ausgedrückt. Man könnte auch sagen, der Countdown zum Sommer läuft jetzt endgültig. Es wird tatsächlich ab Mittwoch nicht nur schrittweise, sondern sehr schnell wärmer. Auch heute ist schon freundlich, aber ab Mittwoch im Westen zum Beispiel über 30 Grad möglich. Und das ist dann wirklich Sommer.

dich und lädt dazu ein, das nächste Spiel der deutschen Nationalmannschaft am kommenden Samstag vielleicht auf der Terrasse oder im Garten beim Grillen zu beobachten, falls es nicht zu spät ist. Ich weiß noch gar nicht, um wie viel Uhr gespielt wird. Ich muss mal gucken. Ich sag's euch gleich. Moin!

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Wahrscheinlich haben viele von euch auch den Blue Curaçao gestern Abend genossen. 7:1 Deutschland gegen Curaçao. Das ist doch mal ein Cocktail, oder? So kann es losgehen in der WM 2026. Ich habe jetzt vor lauter Vorfreude mal für uns alle geguckt, wie es weitergeht. Die nächste Partie findet am kommenden Samstag statt. Und die Uhrzeit geht noch. 22 Uhr unserer Zeit ist Anpfiff. Dann ist es im kanadischen Südosten 16 Uhr. Denn das Ganze findet in Toronto statt. Im Stadion in Toronto, und dieses Stadion ist dann auch nicht klimatisiert. Das heißt, wenn es gegen die Elfenbeinküste geht, im Moment Platz 2 in der Gruppentabelle, sind ganz andere Voraussetzungen. Es wird mega heiß sein wahrscheinlich. Ja, und es wird wahrscheinlich auch ein heißer Samstagabend. Ist doch schön, wenn man sich montags schon aufs Wochenende freuen kann, oder? Die Rhinestones mit Endlich zu Hause, gut gelaunt in den Montagmorgen mit Radio Schlagerparadies. Guten Morgen!

0: 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Saskia Lipin und Daniel Sommer. Immer wieder will ich wieder dich.
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0: 5:35. Schönen guten Morgen. Wir sind mittendrin im letzten Countdown zum heißen Sommerwetter. Heute starten wir noch unter dem Einfluss eines Tiefdruckgebiets über der Ostsee in den Montag. Besonders an den Küsten sind stürmische Böen möglich. Zwischen dem Erzgebirge und der Ostsee kann es vereinzelt noch einen Schauer geben. Der Süden hat bereits 12 Sonnenstunden heute und dementsprechend warm wird es schon bei euch im Süden bis zu 25 Grad. Tina Häschen, mein Herz ist angekommen. Am Mikro ist einer, der das auch angekommen und heißt Gary Sana. Morgen.

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Aber wir haben was ganz anderes zu verschenken, etwas, was viel schöner ist als ein Stern. Ich sag das mal so, weil es ist eine USA-Reise für zwei im Wert von 3.500 Euro. Stichwort Sommer-Challenge bei Radio Schlagerparadies. Wie es funktioniert, und ich hoffe doch, dass es für euch funktioniert, erkläre ich euch gleich. Guten Morgen!

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0: Sag niemals nie, Vanessa Mai um 5 vor 6 hier bei Radio Schlagerparadies. 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
0: Mitch Keller, macht's euch mal vor.
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0: Es ist gleich 6 Uhr.
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2: Guten Morgen, ich bin Lea Matschulat. Die USA und der Iran haben nach wochenlangen Verhandlungen eine vorläufige Übereinkunft für ein Ende des Irankrieges gefunden. Das bestätigten neben dem Vermittler Pakistan auch die Regierungen der USA und des Irans.
3: Wichtige Punkte waren in letzter Minute gelöst worden, darunter die sofortige Aufhebung der US-Seeblockade und ein Ende aller Kriegshandlungen auch im Libanon. Unterzeichnet werden soll das Abkommen Ende der Woche in der Schweiz und dann erst wird die Straße von Hormuz geöffnet, dann erst ist der Deal offiziell besiegelt. In weiteren Gesprächen sollen weitere technische Details geklärt werden. Umsetzung und Kontrolle der Einhaltung werden dann kompliziert, denn die USA und der Iran verhandeln nach wie vor nicht direkt. Aus den USA, Tina Eck.
2: An deutschen Krankenhäusern gehen heute die Proteste gegen Kürzungen im Gesundheitswesen weiter. Die Gewerkschaft Verdi hat bundesweit Servicebeschäftigte an mehr als 120 Krankenhäusern und Pflegeeinrichtungen zu Aktionen aufgerufen. Es kann dabei nach Angaben eines Verdi-Sprechers auch zu kleineren Einschränkungen in den Häusern kommen. Gefordert werden gute Bedingungen und Bezahlung für Bereiche wie Reinigung, Küche, Wäscherei und Logistik. Anlass für den Protest sind die geplanten Spar- und Reformprogramme von Gesundheitsministerin Warken. Im Verfahren gegen Marius Borg-Höyby soll heute das Urteil verkündet werden. Dem Sohn der norwegischen Kronprinzessin Mette-Marit werden unter anderem 4 Vergewaltigungen vorgeworfen.
4: Es ist der wohl meist beachtete Kriminalfall der letzten Jahre in Norwegen. Dass Marius Borg-Höyby hinter Gitter kommt, halten Experten für wahrscheinlich. Fragt sich nur, wie lange? In 40 Punkten ist Mette-Marits Sohn angeklagt. Die schwersten Vorwürfe sind die Vergewaltigungen nach norwegischem Recht. Ihm werden aber auch Körperverletzung, häusliche Gewalt, Drohungen, Drogen- und Verkehrsdelikte zur Last gelegt. Die Staatsanwaltschaft fordert dafür mehr als 7 Jahre Haft. Aus Skandinavien, Julia Weschenbach.
2: Klarer Sieg für die DFB-Elf bei der Fußball-Weltmeisterschaft. Die deutsche Nationalmannschaft setzte sich mit 7:1 gegen WM-Neuling Curaçao durch. Am Samstag geht es nun im kommenden Gruppenspiel gegen die Elfenbeinküste. Die Afrikaner besiegten Ecuador mit 1:0. In einer weiteren Partie trennten sich die Niederlande und Japan 2:2.
1: Das Wetter für Deutschland.
2: Die aktuelle Vorhersage des Deutschen Wetterdienstes. Heute im Süden und Südwesten viel Sonne, im Norden und in der Mitte weiterhin wolkig. Im Nordosten noch einzelne Schauer. Die Höchstwerte liegen bei 16 bis 22 Grad tagsüber, am Oberrhein bis 25 Grad. Morgen in der Nordhälfte wolkig, von Westen etwas Regen, im Osten und Süden meist trocken. Die Sonne zeigt sich eher selten, das Ganze bei ähnlichen Temperaturen. Und ab Mittwoch wird es dann jeden Tag wärmer.
0: 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Total klasse finde ich das, dass ihr ja auch schon wach seid. Es ist 6:02 und am Mikrofon für euch ist Gary Sana. Schönen guten Morgen, schönen Einstieg in die neue frische Woche.
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Alexander Martin ist das mit Bist du die Liebe meines Lebens? Ja, ob sie die Liebe deines Lebens ist, das stellt sich meistens erst in der Zukunft heraus. Und das macht die ganze Sache ja auch so spannend, aufregend und schön. 6:12, schönen guten Morgen am Montag, dem 15. Juni. Es ist etwas, was wahrscheinlich vielen von uns aus dem Herzen spricht, was Elias, der uns in Münster zuhört, mir über schlagerparadies.de geschrieben hat. Er schreibt kurz und knapp: Herzliche Grüße an alle heute Morgen, die sich nach einem ausgedehnten Urlaub sehnen. Also damit triffst du wahrscheinlich überall voll ins Schwarze. Die Sommerferien stehen kurz vor der Tür und natürlich gäbe es da nichts Schöneres, als endlich mal so richtig lang Urlaub machen. 2 Wochen, 3 Wochen, vielleicht sogar 4. Es gibt Menschen, die können das, andere träumen davon. Träumen wir ein bisschen gemeinsam. Helene Fischer, das volle Programm. Guten Morgen. Montag.

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Sabrina Berger mit Alles Neu, Radioschlager Paradies um 6.23 Uhr, 7 Minuten bis 6:30, der Montagmorgen. Am kommenden Sonntag ist dann offiziell Sommeranfang und auch das Wetter wird bis dahin wirklich sommerlich werden in fast ganz Deutschland. Und in 2 Wochen beginnen in 4 Bundesländern schon die Sommerferien. Trotzdem laufen zurzeit noch die Abiturprüfungen und mancher gerät da ja in Versuchung, sich so ein bisschen unerlaubt helfen zu lassen. Früher waren das mal die sogenannten Spickzettel, war ich Experte für. Heute gibt es mehr Prüfungsbetrug mit Online-Technik, also Prüfungsbetrug über WLAN oder andere Connections, Bluetooth zum Beispiel. Jetzt hat sich Simone Fleischmann, das ist die Präsidentin des Bayerischen Lehrerverbands, zu Wort gemeldet und fordert deshalb Störsender bei jeder Prüfung. Diese Störsender sollen dann den Datenverkehr lahmlegen. Ich muss mit der Dame mal ein Wort reden, dass das auch der richtige Störsender ist. Nämlich wir. Das wäre doch was, oder? Mal volles Brettradio Schlagerparadies auf die Mütze statt Schummelei. Frank Neuenfels wäre dabei, da bin ich ganz sicher, wenn endlich wieder Sommer ist. Und der kommt bald, noch diese Woche.

0: 6.33 Uhr.
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0: Es kommt ein ziemlich fettes Hochdruckgebiet über den Mittelmeerraum. Das schiebt in dieser Woche ganz viel heiße Luft aus Afrika bis zu uns nach Deutschland hinein. Die Temperaturen steigen von Tag zu Tag. Am Mittwoch werden wir im Südwesten zum ersten Mal über 30 Grad nochmal haben. Am Donnerstag sind es dann bereits 26 bis 35 Grad für alle. Und auch über das kommende Wochenende bleibt es heiß. Allerdings steigt durch die Schwüle auch die Gewittergefahr. Heute haben wir noch ein bisschen Einfluss eines Tiefdruckgebiets über der Ostsee. Besonders an den Küsten sind stürmische Böen möglich. Zwischen Erzgebirge und Ostsee kann es nochmal Schauer geben. Der Süden hat schon 12 Sonnenstunden heute und Tageshöchstwerte um 25 Grad. Damit lässt sich's doch ganz schön mit einer neuen Woche beginnen. Heute Montag, der 15. Juni. Ich freue mich, dass ihr mit dabei seid. Ich heiße Gary Sahner. Guten Morgen.
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0: 6.42 Uhr ist es gleich hier bei Radio Schlagerparadies. Und wir blicken mal zurück auf das zumindest für mich freudigste Ereignis des vergangenen Wochenendes.
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0: Also ich muss heute am Montag, dem 15. Juni sagen, es hat sich gelohnt, ein bisschen Schlaf zu riskieren. Natürlich war das für mich die Frage, gucke ich das Spiel noch? Weil ich stehe ja um kurz vor drei auf, wenn ich morgens um fünf für euch hier am Start sein will bei Radio Schlagerparadies. Und ich freue mich richtig. Das war so toll, so ein schönes Schützenfest zum Auftakt der WM. Das tut, glaube ich, der ganzen DFB-Auswahl richtig gut. Erstes Gruppenspiel in Houston gegen Curaçao mit 7:1 gewonnen. Die Tore für Deutschland haben Netscher, Schlotterbeck, Havertz per Elfmeter, Musiala, Brown, Undaf und nochmal Havertz erzielt. Der am Schluss relativ ungefährdete Sieg schien nur nach dem zwischenzeitlichen 1:1 Ausgleich des Außenseiters Curaçao ins Wanken zu geraten. Am Ende war es aber doch ein super klarer Sieg. Bundestrainer Julian Nagelsmann bei Magenta TV zur Leistung seiner Mannschaft.
2: Wenn wir einen Ausgleich kriegen mit dem ersten Schuss von Curaçao in der ersten Halbzeit, wie die Jungs reagieren, dann hat schon ein paar Minuten gebraucht, 5-6 Minuten wieder richtig gut reinzukommen. Da war es sehr statisch danach. War schon so ein bisschen ein Schock, hat man gemerkt, aber dann sind wir wieder gut reingekommen und dann am Ende, klar, hat der Gegner jetzt nicht die brutale Qualität gehabt, trotzdem können die, finde ich, kicken, das hat man schon gesehen. Jeder Einzelspieler kann es immer wieder gut rausdrehen, auch aus Situationen, und dann musst du erstmal 7 Tore schießen. Wir waren schon gut auf dem Gaspedal, bin schon über weite Strecken sehr zufrieden.
0: Ja, nach 7:1 wäre ich auch ziemlich gesprächig gewesen. Nagelsmann hier bei uns bei Radio Schlagerparadies. Weiter geht's für die deutsche Mannschaft am kommenden Samstag, dann heißt der Gegner Elfenbeinküste. Das Spiel startet in Toronto, unsere Zeit 22 Uhr, also auch nochmal Nachbar. Das ist doch was Schönes. Wir können uns aufs nächste Wochenende freuen.
3: Ja, das ist Leben, ganz einfach Leben. Mal gibt es Regen, mal Sonnenschein.

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1: aus dem Casino, wobei ich jetzt wirklich nicht oft in meinem Leben in einem Casino war, aber 2-3 Mal schon. Und da gibt's ja das Roulette-Spiel. Und wenn ihr gesetzt habt und dann nichts mehr gesetzt werden darf, also bevor die Kugel rollt, heißt es dann vom Croupier, rien ne va plus, nichts geht mehr. Bei Pia Sophie ist das leider in der Liebe so. Ihr neuer Song hier bei Radio Schlagerparadies, rien ne va plus. Es ist 5:07, schönen guten Morgen. Ja, also nichts geht mehr, da ist der Frank weit davon entfernt. Frank hört uns im Führerhaus seines LKWs. Er ist schon viele Stunden unterwegs und hat jetzt mal kurz die Zeit gefunden, sich mit einer WhatsApp-Sprachnachricht bei uns zu melden. 06805 699 110. Der Frank, was liegt an?
2: Einen wunderschönen guten Morgen, lieber Gerry. Hier ist der Frank aus Rade vom Wald. Ich grüße dich und grüße alle Hörerinnen und Hörer von Radio Schlagerparadies. Ich bin schon seit den frühen Morgenstunden schon wieder unterwegs mit meinem LKW Richtung Süden. Ich bin eine Stunde vor Ziel. Ja, und auf den letzten Metern würde ich mir doch gerne noch mal einen kleinen Musikwunsch erfüllen lassen und würde mir gerne noch mal von Melissa Naschen wegen Diffigiano anhören. Ja, und ich wünsche allen einen sonnigen Tag, einen guten Wochenstart. Kommt gut durch die Woche, lasst euch nicht ärgern und genießt euer Leben. Bis dahin, ciao.

0: kurz nach 7. Guten Morgen.
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2: Ich bin Lea Matschulat. Ein Ende des Iran-Krieges scheint absehbar. Die USA und der Iran haben sich auf ein vorläufiges Abkommen verständigt. Das bestätigt neben dem Vermittler Pakistan auch die Regierungen der USA und des Irans. Bundeskanzler Merz hat die Einigung begrüßt. Auch die Börsen- und Ölpreise reagierten.
3: Die Kurse an den Börsen in Asien haben heute Morgen deutlich zugelegt. Parallel ist der Preis für die weltweite Ölreferenzorte um knapp 4% gefallen. Hintergrund ist, dass das Rahmenabkommen zwischen den USA und dem Iran unter anderem eine vollständige Öffnung der Straße von Hormus vorsieht. Allerdings erst ab Freitag. Unterzeichnet ist der Deal nämlich noch nicht. Bundeskanzler Friedrich Merz ist trotzdem optimistisch, dass die Weltwirtschaft sich jetzt erholen könnte. Experten bremsen diesen Optimismus aber. Die Einigung sei nur ein erster wichtiger Zwischenschritt. Fiona Reinhardt, Nachrichtenredaktion.
2: Die EU beginnt heute am Rande eines Außenministertreffens in Luxemburg die Beitrittsverhandlungen mit der Ukraine und Moldau. Der Schritt gilt nach einer zweijährigen Hängepartie wegen einer Blockade Ungarns als wichtiges Zeichen an die beiden Länder, dass sich ihre Reformanstrengungen lohnen. Die Verhandlungen werden voraussichtlich einige Jahre dauern. Sowohl in der Ukraine als auch in Moldau sind außerdem noch zahlreiche weitere Reformen erforderlich. An deutschen Krankenhäusern gehen heute die Proteste gegen Kürzungen im Gesundheitswesen weiter. Die Gewerkschaft Verdi hat bundesweit Servicebeschäftigte an mehr als 120 Krankenhäusern und Pflegeeinrichtungen zu Aktionen aufgerufen. Es kann dabei, Verdi zufolge, auch zu kleineren Einschränkungen kommen. Schützenfest zum WM-Auftakt für die deutsche Fußballnationalmannschaft. Die DFB-Auswahl hat in Houston ihr erstes Gruppenspiel gegen WM-Neuling Curaçao mit 7:1 gewonnen.
4: 7:1, die deutschen Fans erinnern sich gerne an dieses Ergebnis und an das WM-Halbfinale 2014 gegen Brasilien. Danach wurde Deutschland Weltmeister. Der hohe Sieg gegen den WM-Neuling Curaçao ist natürlich kein wirklicher Maßstab, denn am Ende war der krasse Außenseiter völlig überfordert. Aber für das Selbstvertrauen kann das Ergebnis schon wichtig sein. Thomas Bremser, Houston.
2: Die weiteren Ergebnisse aus der Nacht: die Elfenbeinküste trennte sich 1:0. Von Ecuador. Die Niederlande und Japan gingen unentschieden 2:2 auseinander und Schweden hat sich mit 5:1 gegen Tunesien durchgesetzt.
1: Das Wetter für Deutschland.
2: Die aktuelle Vorhersage des Deutschen Wetterdienstes. Heute im Süden und Südwesten viel Sonne, im Norden und in der Mitte weiterhin wolkig. Im Nordosten noch einzelne Schauer. Die Höchstwerte liegen bei 16 bis 22 Grad tagsüber, am Oberrhein bis 25 Grad. Morgen in der Nordhälfte wolkig, von Westen etwas Regen, im Osten und Süden meist trocken. Die Sonne zeigt sich eher selten, das Ganze bei ähnlichen Temperaturen. Und ab Mittwoch wird es dann jeden Tag wärmer.
0: Kommenden Sonntag ist schon Sommeranfang und das passt auch. Denn ab Mittwoch wird es nicht nur wärmer, wie die Kollegin gerade gesagt hat, sondern es wird richtig hochsommerlich heiß. Am Mittwoch zum ersten Mal über 30 Grad im Südwesten und am Donnerstag ist die Hitze dann bei allen mehr oder weniger angekommen. Ihr seid hier bei uns angekommen am Montagmorgen, da freue ich mich riesig drüber. Ich heiße Gary Sahner. Hi!
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0: drücke euch ganz fest die Daumen, dass ihr noch gut in eurem Montagszeitplan liegt. Es ist 7:12. Schönen guten Morgen hier bei Radio Schlagerparadies. In der Sommerzeit heißt es samstags bei uns zwischen 9 und 11 Uhr immer wieder samstags aus dem Europaparkstudio Rust. Stefan Ross und Eva Luginger laden die Schlagerpromis ein und da kommen dann immer wieder ganz tolle Gespräche bei raus samstags morgens. Gestern bzw. vorgestern am Samstag waren Anni Parker und Dennis Wilms zu Gast und die beiden, die haben sich so richtig wohl gefühlt.
1: Du bist sowieso, Dennis, immer gechillt irgendwie, oder?
2: Ja, das liegt aber auch an euren neuen Stühlen hier. Ich meine, ich habe noch nie, ohne Witz, ich habe noch nie so bequem gesessen wie bei euch hier im Studio. Das ist ja irre. Ja. Das ist fast im Liegen moderieren.
3: Ja, das ist auch das Motto von Schlagerparadies. Hier fühle ich mich wohl,
2: ja,
3: oder?
2: Das ist echte Wohlfühlzeit hier.
0: Ja. Tja, wir konnten ihn kaum noch aus dem Stuhl rauskriegen, den Dennis. Auch Anni hat sich richtig wohl gefühlt. Sie hat bei uns ja Radiopremiere gefeiert. Ihr neuer Song heißt Fiesta del Sol. Was sie in nächster Zeit geplant hat, hat sie Stefan Ross und Eva Luginger auch erzählt.
1: Viel Arbeit momentan um die Ohren. Gibt's eine Promoreise mit deinem neuen spanischen Titel?
4: Nein, eine Promoreise jetzt an sich nicht. Also natürlich kommt die übliche Arbeit so Social Media, was natürlich sehr dazugehört einfach. Das macht mir aber auch irgendwo Spaß, dass man natürlich da viel Werbung macht. Aber sonst freue ich mich auf die TV-Premiere morgen und heute natürlich Radiopremiere hier bei Radio Schlagerparadies. Und es sind auch schon sehr viele neue Titel in Planung.
0: Beim Schlagerfeeling Open Air am 18. August in Bruckberg bei Landshut könnt ihr Anni Parker treffen. Wir sind auch mit dabei. Radio Schlagerparadies. Und da gibt es natürlich noch viele, viele mehr tolle Schlagerpromis auf der Bühne. Alle Infos dazu findet ihr bei radioschlagerparadies.de. Und jetzt haben wir eine Zeit lang darüber gequatscht. Jetzt wollen wir auch hören, wie es klingt. Das neue Ding von Anni Parker, Fiesta del Sol.

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0: Ilka Grünewald und Wenn ich träume, heißt dieser schöne Song hier bei Radio Schlagerparadies. Es ist 7.24 Uhr, 6 Minuten bis halb 8. Der Montagmorgen, klar. Für viele von uns völlig normal, dass wir heute in die neue Woche einsteigen mit allem, was so zu tun ist. Es gibt aber auch Menschen, die steigen gerade aus, nämlich aus der Schicht der vergangenen Nacht. Und genau so einer ist Christian. Warum er Nachtschicht geschoben hat, das hat er mir mit einer WhatsApp-Sprachnachricht über 06805699110 kurz erklärt.
1: Ich wünsche mir, hallo, guten Morgen Deutschland, von Tom Astor. Dann wünsche ich natürlich dem Schlagerparadies-Radio einen wunderschönen guten Morgen und die sämtlichen Zuhörern. Und hier ist der Christian aus Lora. Ich habe jetzt gerade Feierabend, eine gute halbe Stunde. War heute die ganze Nacht unterwegs mit Zeitungen und viel Spaß und einen wunderschönen Wochenstart wünsche ich euch allen.

0: Wunderschönen Montagmorgen. Es ist 7.33 Uhr.
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2: Ein Hochdruckgebiet über dem Mittelmeer schiebt in dieser Woche heiße Luft aus Afrika bis zu uns nach Deutschland hinein. Das heißt, die Temperaturen steigen von Tag zu Tag. Am Mittwoch werden im Südwesten schon über 30 Grad erreicht. Am Donnerstag sind es dann für alle bereits 26 bis 35 Grad. Auch über das Wochenende bleibt es heiß. Allerdings steigt durch die Schwüle auch die Gewittergefahr. Heute haben wir noch ein bisschen Tiefdruckeinfluss über der Ostsee, besonders an den Küsten sind dadurch stürmische Böen möglich. Zwischen dem Erzgebirge und der Ostsee kann es vereinzelt noch einen Schauer geben. Der Süden bekommt heute schon bis zu 12 Sonnenstunden und das endet dann bei Tageshöchstwerten um 25 Grad. Madeleine Rausch ist das. Zukunft erfunden. Nochmal schönen guten Morgen am Montag.

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0: Einen wunderbaren Montagmorgen wünsche ich euch allen. Es ist in einer Minute 8 Uhr.
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2: Ich bin Lea Matschulat. Um den Iran-Krieg zu beenden, haben sich die USA und der Iran auf eine vorläufige Übereinkunft verständigt.
3: Der Deal ist erst perfekt, wenn er unterschrieben ist. Und das soll Ende der Woche in der Schweiz passieren, angeblich persönlich und offiziell. Geburtstagsgeschenk für Trump. Die Straße von Hormuz wird frei befahrbar. Beide Länder heben ihre Seeblockaden auf. Ob der Iran Gebühren erheben wird, ist unklar. Weitere Verhandlungen über alle technischen Details sind nun geplant. Das iranische Atomprogramm, die Uranvorräte und der Stopp einer Unterstützung von Terrormilizen wie Hisbollah oder Hamas. Aus den USA, Tina Eck.
2: Während einer neuen Welle russischer Luftangriffe auf die Ukraine ist auch die Hauptkirche des Höhlenklosters in Kiew in Brand geraten. Das Höhlenkloster zählt zum Weltkulturerbe. Landesweit wurden ukrainischen Behörden zufolge mindestens 9 Menschen getötet und Dutzende verletzt. Ob die Klosteranlage durch russischen Beschuss oder durch herabfallende Trümmerteile in Brand geraten ist, ist noch unklar. Im Verfahren gegen Marius Borg Høiby soll heute das Urteil verkündet werden. Dem Sohn der norwegischen Kronprinzessin Mette Marit werden unter anderem 4 Vergewaltigungen vorgeworfen.
4: Es ist der wohl meist beachtete Kriminalfall der letzten Jahre in Norwegen. Dass Marius Borg Høiby hinter Gitter kommt, halten Experten für wahrscheinlich. Fragt sich nur, wie lange? In 40 Punkten ist Mette Marits Sohn angeklagt. Die schwersten Vorwürfe sind die Vergewaltigungen nach norwegischem Recht. Ihm werden aber auch Körperverletzung, häusliche Gewalt, Drohungen, Drogen- und Verkehrsdelikte zur Last gelegt. Die Staatsanwaltschaft fordert dafür mehr als 7 Jahre Haft. Aus Skandinavien, Julia Weschenbach.
2: Deutschland ist mit einem klaren Sieg in die Fußball-Weltmeisterschaft gestartet. 7:1 gegen Curaçao lautete das Ergebnis nach dem Abpfiff in Houston in Texas. Die Elfenbeinküste trennte sich 1:0 von Ecuador. Beide Teams spielen mit Deutschland in Gruppe E. Die Niederlande und Japan gingen unentschieden 2:2 auseinander und Schweden hat sich mit 5:1 gegen Tunesien durchgesetzt. Die DFB-Elf trifft als nächstes am Samstag auf die Elfenbeinküste.
1: Das Wetter für Deutschland.
2: Die aktuelle Vorhersage des Deutschen Wetterdienstes. Heute im Süden und Südwesten viel Sonne, im Norden und in der Mitte weiterhin wolkig. Im Nordosten noch einzelne Schauer. Die Höchstwerte liegen bei 16 bis 22 Grad tagsüber, am Oberrhein bis 25 Grad. Morgen in der Nordhälfte wolkig, von Westen etwas Regen, im Osten und Süden meist trocken. Die Sonne zeigt sich eher selten, das Ganze bei ähnlichen Temperaturen. Und ab Mittwoch wird es dann jeden Tag wärmer.
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0: Damit ihr am nächsten Spieltag der DFB-Elf, nämlich am Samstag ab 22 Uhr gegen die Elfenbeinküste, 22 Uhr unserer Zeit natürlich, auch den entsprechenden Sound habt, gewinnt ihr vielleicht in dieser Stunde eine Teufel-Soundbar im Wert von 400 Euro. In den nächsten Minuten erkläre ich euch, wie es funktioniert. Und ich heiße Gary Sana. Guten Morgen.
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1: 7:45 hier ist Radio Schlagerparadies am Montagmorgen. Schön, dass ihr auch schon wach seid. Nach der Fußballparty gestern Abend, DFB-11 gegen Curaçao, 7:1, hätte es ja sein können, dass ihr heute Morgen mal ein bisschen später dran seid oder vielleicht sogar verschlaft. Ich habe auch ein paar Stunden Schlaf weniger gehabt in der Nacht von gestern auf heute, weil ich dieses wunderbare Spiel unbedingt zu Ende gucken wollte. Allerdings stehe ich wahrscheinlich ein bisschen früher auf als ihr. Echtes WM-Feeling. Dafür reicht vielen ein großes Bild, entweder beim Public Viewing oder beim privaten Fernseher, offenbar nicht aus. Wir haben uns mal umgehört, wie wichtig der richtige Sound beim Fußballgucken ist.
2: Also für die WM so ein richtig guter Sound, der gehört dazu, weil man will ja irgendwie mittendrin dabei sein.
3: Wichtig wäre für mich auch eine Soundbar davor, weil dann kommt das Stadion-Feeling richtig rüber.
4: Also für mich ist der wichtige Sound, wenn ich ringsherum alles schön habe mit Dolby Surround und das Gefühl habe, ich sitze im Stadion selber. Es muss das Feeling rüberkommen wie im Stadion.
5: Wenn ich Fußball gucke, dann möchte ich das Gefühl haben, zu Hause in meinem Wohnzimmer eine Stadionatmosphäre zu haben. Und deswegen am kleinen Fernseher oder am Handy kommt für mich ein Fußballspiel gar nicht in Frage. Dann gucke ich lieber gar nicht.
1: Soundbar, Surround-Anlage oder einfach nur ordentlich aufgedrehte, leistungsfähige Lautsprecher. Guter Klang gehört für viele Fußballfans zur WM dazu, wie Tore und Jubel. Wie ihr das Stadiongefühl auch zu Hause oder im Garten möglichst perfekt hinbekommt, darüber spreche ich gleich mit einem Experten für Sounds. Und außerdem gewinnt ihr mit etwas Glück eine Teufel-Soundbar im Wert von 400 Euro. Gleich hier bei mir, das hier ist Ramon Roselli. Küss mich doch wach. Komm schon.
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0: Schlau, der Junge hat den Göttergarten erwischt. Um 8.25 Uhr hört er das hier bei Radio Schlagerparadies. Gestern, toller Sonntagabend, die deutsche Nationalmannschaft gewinnt ihr erstes Gruppenspiel bei der Fußball-WM. 7:1 gegen Curaçao. Spätestens jetzt sind viele von uns im WM-Fieber. Ganz egal, ob gemütlich zu Hause, auf dem Beamer im Garten oder beim Public Viewing. Einige von uns werden die Spiele auf jeden Fall verfolgen. Klar, ein gutes Bild gehört dazu, aber echtes Stadionfeeling entsteht erst, wenn auch der Sound stimmt. Und warum der Sound aus dem Fernseher direkt dafür eigentlich nicht reicht, erzählt uns Sascha Malla vom Soundspezialisten Teufel.
1: Der Sound reicht nicht aus, obwohl die neuen Fernseher wirklich klasse Bild vermitteln und auch ganz schick aussehen. Aber die sind eben unheimlich dünn. Das ist ja auch Sinn und Zweck der ganzen Angelegenheit. Design spielt eine große Rolle. Aber es ist so ein bisschen, was man kennt, einen guten Computer, guten Laptop und schlechtes Internet. Da wird man auch nicht glücklich damit. Und das kann leider der Flachbildfernseher eben auch nicht, den guten Sound. Und deswegen muss man sich überlegen, welche zusätzlichen Soundkomponenten man mit nach Hause bringt.
0: Mit wenigen Handgriffen lässt sich das schon deutlich verbessern.
1: Man kann mit einer Soundbar anfangen. Die sind mittlerweile mit einfach nur einem Kabel an den Fernseher anzuschließen, sehr simpel zu bedienen und man bekommt eben dieses tolle Stadiongefühl in seine eigene vier Wände. Kann natürlich dann auch noch ein bisschen weiter aufrüsten, wenn man möchte, um das weiter auszubauen. Aber Soundbar ist wirklich die Lösung zum Spiel.
0: Wir wollten vom Spezialisten auch wissen, welche von den vielen Soundbars er denn für ein klassisches WM-Wohnzimmer empfehlen würde.
1: Meine persönliche Empfehlung ist die Teufel Cinebar 11 mit Dolby Atmos. Das bringt eine wahnsinnig starke Stadionatmosphäre in die eigenen vier Wände und es ist super einfach zu bedienen und es begeistert jeden in der Familie.
0: Ein edles Teil, die Teufel Soundbar im Wert von 400 €, kann gleich euch gehören. 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Ich brauche eure Kontaktdaten und die Telefonnummer. Mit ein bisschen Glück steht die Teufel Soundbar dann demnächst bei euch und bringt euch echte Stadionatmosphäre ins Wohnzimmer. 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

0: Neue Musik von Tommy Steiner, süßer Sommerduft.
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0: Es ist 9:03, ich wünsche euch einen schönen Montagmorgen. Der Countdown zum echten Sommerstart läuft in dieser Woche. Während die Nordhälfte heute noch mit Aprilwetter kämpft, so ein bisschen kühles Aprilwetter ist da heute der Fall, klettern die Temperaturen im Süden schon auf 25 Grad und im Laufe der Woche steigt die Wärme weiter und weiter und weiter. Am Mittwoch sind im Südwesten sogar bis zu 33 Grad möglich und Donnerstag, Freitag und das ganze Wochenende wird dann schon richtig hochsommerlich warm. Heute haben wir erstmal noch ein Tiefdruckgebiet über der Ostsee. Besonders an den Küsten sind deshalb stürmische Böen möglich, die Temperaturen gedämpft. Zwischen dem Erzgebirge und der Ostsee kann es vereinzelt Schauer geben. Der Süden hat 12 Sonnenstunden und heute Nachmittag seht ihr dann Werte um die 25 Grad auf eurem Thermometer. Auf dem Weg in den Sommerurlaub ist Uta, die uns normalerweise in Apolda hört. Sie ist zusammen mit ihrem Mann Bernhard im Auto unterwegs, hat sich gemeldet über schlagerparadies.de und schreibt, dass sie zusammen an die Ostsee in den Urlaub fahren. Sie schreibt dann weiter, wir hoffen mal auf viel Sommersonne, damit wir mit den Füßen im Meer rumplanschen können. Ja, da drücke ich euch die Daumen, dass die Ostsee schon warm genug ist. Für die Füße im Meer von Nick P. Guten Morgen.

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1: Es ist 20 vor 9 am Morgen danach. Gestern erstes Gruppenspiel der DFB-Elf gegen Curaçao. 7:1 haben sie gewonnen. Ihr wisst es alle, viele von euch haben sich mitgefreut. Und ich habe mich auch mitgefreut. Und da ist jemand in Houston, Texas, der heißt Thomas Bremser. Der hat sich ja auch riesig gefreut. Wie hast du die 90 Minuten erlebt, Thomas?
2: Ja, ich würde sagen, zum großen Teil hat das deutsche Team überzeugt. Es gab so eine kleine Delle. Nach 20 Minuten hat der krasse Außenseiter nämlich das 1:1 erzielt. Der erste Schuss auf Manuel Neuer gleich drin, auch weil er abgefälscht war. Direkt danach noch eine Chance für Curaçao. Aber das deutsche Team hat sich schnell wieder gefangen. Danach wurde die Torhymne Major Tom zum Dauerhit. Bundestrainer Nagelsmann.
3: Viele Tore gemacht. Und am Ende, ja, du musst auch erstmal 7 Tore schießen.
2: Am Ende der zweithöchste WM-Sieg für das deutsche Team. Genauso hoch wie gegen Brasilien 2014. Und wir wissen, wie das endet.
1: Ja, da sind wir zum letzten Mal Weltmeister geworden. Wer hat dir denn am besten gefallen im deutschen Team, Thomas?
2: Also Jamal Musiala hat nach langer Verletzungspause einen starken Auftritt hier hingelegt. Ohnehin die Offensive oft mit viel Spielwitz. Auch der Frankfurter Nathaniel Brown auf der linken Seite. Beide haben sich belohnt mit schönen Toren. Besonders im Fokus Manuel Neuer, er wurde kaum geprüft bei seinem Comeback. Für ihn ist es nach seinem eigentlichen Rücktritt eine ganz besondere WM, hat er bei Magenta TV gesagt.
4: Ich freue mich, wie es jetzt die erste sein würde für mich. So gehe ich das an und ich bin guter Dinge für die nächsten Spiele.
2: Neuer ist jetzt der älteste deutsche WM-Spieler mit seinen 40 Jahren.
1: Thomas, du warst mittendrin. Wie hast du die Stimmung erlebt im Stadion und bei den Fans?
2: Ja, das überdachte Stadion hat dafür gesorgt, dass die Fans nicht nass geworden sind. Durch den Regen und durch den eigenen Schweiß, weil es draußen sehr schwül war. Und die Stimmung in der Halle war fantastisch, sagen die Fans.
5: Die Stimmung war ganz toll. Also das war eine super, ganz super Erfahrung hier.
6: Es war super, war klimatisiert und Houston, wir haben kein Problem.
2: Besonders laut wurde es nach dem 1:1. Die Curaçao-Fans in Blau und Gelb in voller Ekstase. Und lange nach dem Spiel zur Mittagszeit haben die deutschen Fans den Sieg noch gefeiert. Übrigens bei knackigen Bierpreisen von rund 15 Euro direkt am Stadion.
1: Vielleicht ist da ja der eine oder die andere auf einen Blue Curaçao ausgewichen. Also Freunde, so kann es gerne weitergehen. Samstag 22 Uhr unserer Zeit. Das nächste Spiel gegen die Elfenbeinküste. Auch dieser Gegner hat sein Auftaktspiel gewonnen. Gestern Nacht hat die Elfenbeinküste Ecuador mit 1:0 besiegt. Heißt, es sieht in der Gruppe jetzt so aus. Deutschland auf 1 wegen dem besseren Torverhältnis und die Elfenbeinküste auf Platz 2. Es wird also vielleicht am kommenden Samstag noch mal etwas spannender.

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Hallo, hey, die Schlagerpiloten um 8.54 Uhr, 6 Minuten bis 9 Uhr, Radio Schlagerparadies am Montagmorgen. Wir versüßen den Wochenstart mit einer Teufel-Soundbar im Wert von bummelig 400 Euro. Offenbar wollen ganz viele von euch den fetten Sound für die nächste Partie der DFB-Elf am Samstag um 22 Uhr gegen die Elfenbeinküste. Vielen lieben Dank fürs Mitmachen. Ist wirklich genial, wie viele eine E-Mail an gewinnspiel@radioschlagerparadies.de geschickt haben. Ich habe nach dem Zufallsprinzip einen Gewinner ausgewählt und der heißt Thomas Hau, hört uns in Menden im schönen Sauerland und ich sage herzlichen Glückwunsch, lieber Thomas. Du gewinnst sie, unsere Teufel-Soundbar im Wert von 400 Euro. Alle anderen nicht traurig sein, es gibt ja auch die Sommer-Challenge von Radio Schlagerparadies. Was ihr dort gewinnen könnt und wie, das erfahrt ihr um kurz nach neun hier bei mir.

0: Es ist jetzt 9 Uhr.
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2: Ich bin Lea Matschulat. Die USA und der Iran haben eine vorläufige Übereinkunft für einen Ausweg aus dem Irankrieg gefunden.
3: Wichtige Punkte waren in letzter Minute gelöst worden, darunter die sofortige Aufhebung der US-Seeblockade und ein Ende aller Kriegshandlungen auch im Libanon. Unterzeichnet werden soll das Abkommen Ende der Woche in der Schweiz und dann erst wird die Straße von Hormuz geöffnet, dann erst ist der Deal offiziell besiegelt. In weiteren Gesprächen sollen weitere technische Details geklärt werden. Umsetzung und Kontrolle der Einhaltung werden dann kompliziert, denn die USA und der Iran verhandeln nach wie vor nicht direkt. Aus den USA, Tina Eck.
2: An deutschen Krankenhäusern gehen heute die Proteste gegen Kürzungen im Gesundheitswesen weiter. Die Gewerkschaft Verdi hat bundesweit Servicebeschäftigte an mehr als 120 Krankenhäusern und Pflegeeinrichtungen zu Aktionen aufgerufen. Es kann zu kleineren Einschränkungen kommen. Gefordert werden gute Bedingungen und Bezahlung für Bereiche wie Reinigung, Küche und Logistik. Anlass für den Protest sind die geplanten Reformprogramme von Gesundheitsministerin Warken. In Norwegen soll heute das Urteil gegen Marius Borg Høiby fallen. Der Sohn der norwegischen Kronprinzessin ist in 40 Punkten angeklagt, unter anderem wegen mehrerer Vergewaltigungen und Drogen- und Verkehrsdelikten. Die Staatsanwaltschaft hat 7 Jahre und 7 Monate Haft gefordert. Høiby wird die Urteilsverkündung aus dem Gefängnis verfolgen. Er muss aus gesundheitlichen Gründen nicht vor Gericht erscheinen. Schützenfest zum WM-Auftakt für die deutsche Fußballnationalmannschaft. Die DFB-Auswahl hat in Houston ihr erstes Gruppenspiel gegen WM-Neuling Curaçao mit 7:1 gewonnen.
4: 7:1, die deutschen Fans erinnern sich gerne an dieses Ergebnis und an das WM-Halbfinale 2014 gegen Brasilien. Danach wurde Deutschland Weltmeister. Der hohe Sieg gegen den WM-Neuling Curaçao ist natürlich kein wirklicher Maßstab, denn am Ende war der krasse Außenseiter völlig überfordert. Aber für das Selbstvertrauen kann das Ergebnis schon wichtig sein. Thomas Bremser, Houston.
2: Die Ergebnisse der anderen Spiele aus der Nacht. Die Elfenbeinküste gewinnt 1:0 gegen Ecuador. Die Niederlande und Japan trennen sich unentschieden 2:2. Und Schweden hat sich mit 5:1 gegen Tunesien durchgesetzt. Die DFB-Elf trifft im nächsten Spiel am Samstag auf die Elfenbeinküste.
1: Das Wetter für Deutschland.
2: Die aktuelle Vorhersage des Deutschen Wetterdienstes. Heute im Süden und Südwesten viel Sonne, im Norden und in der Mitte weiterhin wolkig. Im Nordosten noch einzelne Schauer. Die Höchstwerte liegen bei 16 bis 22 Grad tagsüber, am Oberrhein bis 25 Grad. Morgen in der Nordhälfte wolkig, von Westen etwas Regen, im Osten und Süden meist trocken. Die Sonne zeigt sich eher selten, das Ganze bei ähnlichen Temperaturen. Und ab Mittwoch wird es dann jeden Tag wärmer.
0: 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Einen schönen, angenehmen Montagmorgen wünsche ich euch. Es ist ja immer schon so ein bisschen ausschlaggebend, wie der Montag einer neuen Woche startet. Insofern drücke ich euch die Daumen, dass alles noch schön entspannt läuft und ihr schon einiges auf eurem Zettel für heute abhaken konntet. Am Mikro ist Gary Sana. Guten Morgen.
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0: überall im Bundesstaat, aber eben vor allem in den größeren Städten. Also Charlotte oder an Raleigh. Und ganz typisch für die Südstaaten ist eben diese ganz große Herzlichkeit und Gastfreundschaft. Und das spürt man wirklich bei jedem einzelnen Menschen, den man da trifft. Ganz viel wird eben auch über die Kulinarik übertragen. Also Essen spielt eine ganz große Rolle in den Südstaaten. Und da hat jeder eben so ein bisschen seine Spezialität. Und in North Carolina ist es eben ganz klar das Barbecue.
1: Es wird wahrscheinlich also auch gegrillt, wenn ihr dort 2 Wochen vor Ort seid mit Radio Schlagerparadies. 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Die Anni Perker hat es schon mal vorgemacht für euch.

hat sie toll unplugged präsentiert und auch interpretiert. Ihr findet die Melodie und die passenden Videos dazu bei radioschlagerparadies.de. Da könnt ihr ein bisschen üben für euer eigenes Video. 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Unbedingt mitmachen, hier auch ein bisschen schneller sein als üblicherweise vielleicht. 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Wenn sie weg sind, sind sie alle weg. Wir sind noch da und das sehr gerne für euch heute am Montag. Jetzt mit sommerlichem Sound von Bernd Kaczmarek. Sommer in der City. Guten Morgen.

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0: sind hinter den Kulissen von Paris. 9.25 Uhr, 5 vor halb 10. Schönen Montagmorgen wünsche ich euch allen hier bei Radio Schlagerparadies. Ziemlich weit von den Kulissen von Paris entfernt ist heute Morgen unser Hörer Andreas. Andreas hat sich per WhatsApp-Sprachnachricht über die 06805-699-110 gemeldet. Und ich glaube, der Andreas ist ziemlich beschäftigt mit seiner Arbeit. Andreas klingt so.
1: Moin Gary, moin liebes Schlagerparadies-Team. Hier ist Andreas aus Bad Kreuznach. Ich bin unterwegs ins schöne Saarland auf meiner Pillentour und würde gerne von Johnny Hamburg Sommer in Hamburg hören. Euch noch einen schönen Tag. Bis dahin.

0: Maria Linda mit Sommerhaut und die leicht gebräunte Sommerhaut, die rückt langsam näher in dieser Woche. Warum? Verrate ich euch jetzt.
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0: Es gibt ein ausgedehntes Hochdruckgebiet über dem Mittelmeer. Das schiebt im Laufe dieser Woche jede Menge heiße Luft aus Afrika bis nach Deutschland hinein. Und das bedeutet für uns, dass die Temperaturen von Tag zu Tag immer weiter ansteigen. Am Mittwoch werden wir im Südwesten erstmals über 30 Grad haben. Am Donnerstag sind es dann bereits 26 bis 35 Grad. Und in fast ganz Deutschland ist dann wirklich Sommerfeeling angesagt. Heute haben wir noch den Einfluss eines Tiefdruckgebiets über der Ostsee. Besonders an den Küsten sind dadurch stürmische Böen möglich. Zwischen dem Erzgebirge und der Ostsee kann es vereinzelt auch noch Schauer geben. Der Süden bekommt bis zu 12 Sonnenstunden heute und damit höchste Werte, die den Norden neidvoll nach Süden blicken lassen. 25 Grad. Ich übertreibe ab und zu ein bisschen, das wisst ihr ja. Ich hoffe ja. Kommt damit klar, ich auf jeden Fall. Gary Sana hier. Guten Morgen.

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9.43 Uhr, noch 17 Minuten bis 10. Ich hoffe, bei euch alles im Lot. Hier ist Radio Schlagerparadies und wir freuen uns alle hier im Team, euch auch durch den heutigen Montag, den 15. Juni, begleiten zu dürfen. Es gibt ja verschiedene Möglichkeiten, um mit uns in Kontakt zu treten. Zum Beispiel die unschlagbar kostenlose Radio Schlagerparadies App gibt es überall dort, wo es Apps gibt. Oder als WhatsApp-Sprachnachricht über die 0680569110. Oder ihr wählt den Weg, den der Friedrich Geier heute Morgen gewählt hat. Friedrich hört uns in Ansbach und hat über radioschlagerparadies.de geschrieben. Jetzt gibt es ja so typische Sachen, die ihr montagmorgens gerne schreibt. Hey, schönen Start in die neue Woche. Alles klar bei euch allen. Viele Grüße und ein Musikwunsch. Aber beim Friedrich ist das etwas anderes. Der Friedrich möchte gerne mit Radio Schlagerparadies seine Frau überraschen. Und deswegen lese ich jetzt einfach kommentarlos vor, was Friedrich uns geschrieben hat. Hallo, guten Morgen. Ich möchte gerne meine Frau Renate überraschen und grüßen. Mit ihr darf ich heute 40 Jahre unserer Liebe feiern. Zudem unseren 35. Hochzeitstag. Ich liebe dich wie am ersten Tag und würde gerne mit dir morgen unsere Flitterwochen auf den Kanaren wiederholen. Ich habe uns einen Flug gebucht. Ich liebe dich, dein Friedrich. Wow, also das ist ja echt eine mega Überraschung, Friedrich. Klasse gemacht. Dein Top-Song Rocky, Frank Farian. Viel Spaß.

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0: Sehnsucht hat gestern in mir gebrannt. Und ich habe mir bei der örtlichen Eisdiele, bei mir in der Nähe, einen schönen Eisbecher gegönnt. Gestern Nachmittag, Stefan, läuft ja schon das Wasser im Munde zusammen.
1: Ja.
0: Da war ein Schild am Fenster. Ich habe mich schlapp gelacht. Drauf stand, für jedes Tor der italienischen Mannschaft bei der WM gibt es 2 Eiskugeln umsonst.
1: Ja, gutes Geschäft gemacht.
0: Nicht schlecht, oder? Also bei den Toren der deutschen Mannschaft würde das teuer.
1: Ja, das, also wenn es so weitergeht, dann geht der eine oder andere pleite, der ähnliche Angebote macht.
0: Wie war bei dir so das Timing? Habt ihr gesagt, ein Tor, ein Bier? Oder wie?
1: Ja, ich muss ehrlicherweise gestehen, genauso lief's. Ich habe 3-1 getippt, also ich habe gedacht, ich komme ein bisschen ungeschorener davon, aber man muss die Feste feiern, wie sie fallen.
0: Und beim Tor von Curaçao gab es ein Blue Curaçao zum Trost, oder?
1: AdBlue.
0: Also, ich freue mich, AdBlue ist nicht schlecht, AdBlue Curaçao, das ist richtig gut, Stefan. Ah, der Mann hat gute Laune, er ist ein bisschen angeschlagen, ich merke es, aber ihr kriegt das mit ihm in den Griff. Es ist der Montagvormittag, ich wünsche euch viel Spaß und macht's gut.

0: Es ist 10 Uhr.
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2: Ich bin Lea Matschulat. Marius Borg-Høiby, der Sohn von Norwegens Kronprinzessin Mette-Marit, ist norwegischen Medienberichten zufolge für eine Reihe von Straftaten zu 4 Jahren Haft verurteilt worden.
3: Ausufernde Partys, Drogen, Gewalt und andere schockierende Vorwürfe. Der Fall Høiby hatte Norwegen monatelang in Atem gehalten. Mit dem Urteil ist nun ein vorläufiger Schlusspunkt gesetzt. Doch der Schaden für die Königsfamilie bleibt. Aus Skandinavien, Julia Weschenbach.
2: Die USA und der Iran haben nach wochenlangen Verhandlungen eine vorläufige Übereinkunft für ein Ende des Iran-Krieges gefunden. Die für den weltweiten Öl- und Gashandel wichtige Straße von Hormuz soll US-Präsident Trump zufolge nach der Unterzeichnung des Abkommens am Freitag geöffnet werden. Trotzdem fielen die Ölpreise schon kurz nach Bekanntwerden der Einigung.
4: Die Kurse an den Börsen in Asien haben heute Morgen deutlich zugelegt. Parallel ist der Preis für die weltweite Ölreferenzorte um knapp 4% gefallen. Hintergrund ist, dass das Rahmenabkommen zwischen den USA und dem Iran unter anderem eine vollständige Öffnung der Straße von Hormuz vorsieht. Allerdings erst ab Freitag. Unterzeichnet ist der Deal nämlich noch nicht. Bundeskanzler Friedrich Merz ist trotzdem optimistisch, dass die Weltwirtschaft sich jetzt erholen könnte. Experten bremsen diesen Optimismus aber. Die Einigung sei nur ein erster wichtiger Zwischenschritt. Fiona Reinhardt, Nachrichtenredaktion.
2: Während einer neuen Welle von russischen Luftangriffen auf die Ukraine ist auch die Hauptkirche des Höhlenklosters in Kiew in Brand geraten. Das Höhlenkloster zählt zum Weltkulturerbe. Landesweit wurden ukrainischen Behörden zufolge mindestens 9 Menschen getötet und Dutzende verletzt. Ob die Klosteranlage durch russischen Beschuss oder durch herabfallende Trümmerteile in Brand geraten ist, ist noch unklar. Deutschland ist mit einem klaren Sieg in die Fußball-Weltmeisterschaft gestartet. 7:1 gegen Curaçao lautete das Ergebnis nach dem Abpfiff. Die Elfenbeinküste trennte sich 1:0 von Ecuador. Die Niederlande und Japan gingen unentschieden 2:2 auseinander und Schweden hat sich mit 5:1 gegen Tunesien durchgesetzt.
1: Das Wetter für Deutschland.
2: Die aktuelle Vorhersage des Deutschen Wetterdienstes. Heute im Süden und Südwesten viel Sonne, im Norden und in der Mitte weiterhin wolkig. Im Nordosten noch einzelne Schauer. Die Höchstwerte liegen bei 16 bis 22 Grad tagsüber, am Oberrhein bis 25 Grad. Morgen in der Nordhälfte wolkig, von Westen etwas Regen, im Osten und Süden meist trocken. Die Sonne zeigt sich eher selten, das Ganze bei ähnlichen Temperaturen. Und ab Mittwoch wird es dann jeden Tag wärmer.
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0: Beste Laune zum Wochenstart mit der besten Musik der Welt. Ich bin Stefan Grub, freue mich auf einen tollen Vormittag mit euch.
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0: Und da lacht sie doch, die Schürzenjäger hier bei Radio Schlagerparadies. Schön, dass ihr dabei seid in dieser letzten Frühlingswoche. Am Wochenende geht der Sommer ja nochmal richtig los, auch im Kalender. Aber wie bei Radio Schlagerparadies, wir lassen ihn natürlich jetzt schon rein mit euren Lieblingssommerhits. Den ersten, den habe ich hier schon auf meiner Konsole liegen. Für die Nicole aus Leipzig über unsere Radio Schlagerparadies-App schickt sie ganz liebe Grüße an alle Menschen in einer Fernbeziehung, die sich nach ihrem oder ihrer Liebsten sehnen. Ihr Lieben, haltet durch. Das Wiedersehen ist dann bestimmt wieder umso schöner. Kevin Neon für euch.
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0: Da kriegt man richtig Sommerlaune hier bei Radio Schlagerparadies. Und so langsam können wir den Wetterfrust ja wirklich nochmal abschütteln. Es soll heiß werden diese Woche mit Temperaturen über 30 Grad. Viele von uns freut das natürlich total. Für pflegebedürftige Menschen birgt die Hitze unter Umständen aber große gesundheitliche Risiken. Und das ist eine echte Herausforderung für pflegende Angehörige. Wir haben euch mal nach eurer Meinung gefragt, worauf Pflegende im Sommer besonders achten müssen.
1: Im Sommer sollten besonders ältere Leute genug zu trinken haben, sich nicht in die pralle Sonne setzen und auch nicht zu schnelle Bewegungen machen, weil der Kreislauf nicht mitspielt, und einfach gucken, dass man sich gut nährt.
2: Dass genug getrunken wird und dass man nicht in der prallen Sonne rumsteht.
3: Man sollte schauen, dass die genug trinken, die Angehörigen, aus dem Lüften, eher aus der Sonne raushalten, Schatten bevorzugen.
4: Ich finde, ein Problem ist dann natürlich, weil man in den Sommerferien ja auch wegfahren will. Und dann ist die große Frage, wohin mit den Angehörigen, die man irgendwo pflegt. Das ist jedes Jahr wieder eine neue Herausforderung.
0: Wie pflegende Angehörige diese Herausforderungen meistern können und ob eventuell auch mal ein Urlaub drin ist zwischendurch, das klären wir gleich mit Dr. Johannes Wimmer von der Online-Plattform Das Pflege-ABC. Erstmal gibt's Christian Steifen, ich hab dir den Mond gekauft.
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0: Norman Langen hier bei Radio Schlagerparadies. Ausreichend trinken ist in den kommenden Tagen und Wochen angesagt. Der Sommer nimmt so richtig Fahrt auf und es wird warm. Was für viele von uns unter normalen Bedingungen schon eine Herausforderung ist, ist für pflegende Angehörige doppelt so schwer. Die müssen sich im Sommer nämlich nicht nur um sich selbst, sondern auch um Partner, Vater, Mutter oder Oma und Opa kümmern. Dr. Johannes Wimmer ist Autor des Buches Das Pflege-ABC und kennt die Herausforderungen gut.
1: Der Körper kann die Temperatur und die Flüssigkeit nicht mehr so gut regulieren. Viele trinken auch zu wenig, weil das Durstgefühl nachlässt. Und Warnzeichen wie Schwindel oder auch Überhitzung werden oft erst später bemerkt oder vielleicht sogar gar nicht klar geäußert. Und dazu kommen häufig Erkrankungen oder auch Medikamente, die den Kreislauf zusätzlich belasten. Und deshalb kann Hitze schnell gefährlich werden.
0: Um einem Flüssigkeitsmangel vorzubeugen, können feste Trinkzeiten oder ein Trinkplan helfen. Beim Essen, da gilt das Motto leicht und frisch.
1: Also Salate, Obst, Gemüsesticks und auch lieber kleine Portionen so über den Tag verteilt. Wichtig ist auch, die Wohnung kühl zu halten. Und ganz wichtig, Medikamente richtig lagern, nicht auf der Fensterbank. Ja, da wird es viel zu schnell, viel zu heiß. Und natürlich auch bitte an sich selbst denken. Ja, Pausen einbauen, Hilfe annehmen und den Alltag an die Hitze ein bisschen anpassen.
0: An sich selbst zu denken, das heißt auch ab und an Urlaub von der Pflege zu machen und zum Beispiel im Sommer zu verreisen. Viele plagt da das schlechte Gewissen, das muss es aber gar nicht.
1: Wichtig ist nur, dass die Betreuung natürlich organisiert ist. Dafür gibt es zum Beispiel die Verhinderungspflege. Da übernimmt dann vorübergehend jemand anderes, zum Beispiel ein Pflegedienst, Freunde oder Nachbarn. Oder auch die Kurzzeitpflege in einer Einrichtung. Ab Pflegegrad 2 stehen dafür rund 3.500 Euro im Jahr zur Verfügung und das wissen viele gar nicht. Das ist tatsächlich dafür gedacht, dass man selber auch mal eine Auszeit bekommt.
0: Und die sollte man auch nutzen. Die eigene Batterie, die muss ja zwischendurch auch mal aufgeladen werden. Dann geht's am Ende allen besser. Nutzt eure Möglichkeiten und kommt wohlbehalten durch die heißen Tage.

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Die kleinste Geige der Welt hier bei Radio Schlagerparadies. Kurz vor 11 haben wir es am Montagvormittag. Und ich freue mich natürlich gerade zum Wochenstart über eure Nachrichten in unserer Gruß- und Wunschbox. Meldet euch mit euren Grüßen und Musikwünschen über unsere kostenlose Radio Schlagerparadies-App. Damit geht's super einfach. Und das hat auch der Elia aus Dietershofen gemacht. Er grüßt seine Lieblingsarbeitskollegen Linus und Jannis von der Firma Dimter. Gute Laune schickt er auch gleich mit seinem Wunschsong, und da ist Mitsingen ausdrücklich erwünscht, auch bei der Arbeit.

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0: 11 Uhr haben wir's.
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2: Ich bin Lea Matschulat. In Großbritannien will die Regierung ein Social-Media-Verbot für unter 16-Jährige durchsetzen. Soziale Medien machten Kinder unglücklich, sagte Premierminister Starmer. Und auch wenn die Nutzung Jugendlichen auch Vorteile bringe, sei ein vollständiges Verbot angesichts der Risiken und der negativen Konsequenzen richtig. Die USA und der Iran haben sich auf ein Abkommen zur Beilegung des Krieges verständigt. Die Einigung dürfte auch beherrschendes Thema beim G7-Gipfel sein, der heute im französischen Evian beginnt. Erwartet wird auch US-Präsident Trump. Das Abkommen zwischen den USA und dem Iran soll dann am Freitag in Genf in der Schweiz unterzeichnet werden.
3: Eigentlich sollte es beim Gipfel um Lieferketten, künstliche Intelligenz und Migration gehen. Doch das Rahmenabkommen zwischen den USA und dem Iran wird alles überstrahlen. Viel ist noch nicht bekannt, was genau in der Verabredung steht. Auf jeden Fall wird Trump den Moment am Genfer See nutzen, um andere G7-Länder in die nächsten Schritte einzubinden. Es geht um die Öffnung der Straße von Hormuz und vor allem danach. Die Sicherheit, dass Öltanker wieder problemlos die Meerenge passieren können. Aus Genf, Anna Ringle.
2: Marius Borg-Höiby, der Sohn von Norwegens Kronprinzessin Mette-Marit, ist norwegischen Medienberichten zufolge für eine Reihe von Straftaten zu 4 Jahren Haft verurteilt worden.
4: Ausufernde Partys, Drogen, Gewalt und andere schockierende Vorwürfe. Der Fall Höiby hatte Norwegen monatelang in Atem gehalten. Mit dem Urteil ist nun ein vorläufiger Schlusspunkt gesetzt. Doch der Schaden für die Königsfamilie bleibt. Und die Belastungen für die Royals werden in Zukunft wohl nicht weniger. Neben dem Skandal um Marius Borg-Höiby steht vor allem dessen schwerkranke Mutter im Fokus. Mette-Marits Gesundheitszustand hatte sich zuletzt deutlich verschlechtert. Aus Skandinavien Julia Weschenbach.
2: Influencer und soziale Medien haben inzwischen einen erheblichen Einfluss auf das Online-Shopping-Verhalten von Kindern und Jugendlichen. So werden 47% der 10- bis 17-Jährigen durch Werbung auf Social-Media-Plattformen auf Produkte aufmerksam, 40% durch Empfehlungen von Influencerinnen und Influencern. Das zeigt die Mediensucht-Sonderanalyse unter anderem der Krankenkasse DAK Gesundheit.
1: Das Wetter für Deutschland.
2: Die aktuelle Vorhersage des Deutschen Wetterdienstes. In der Nordhälfte bleibt es erst einmal wolkig, örtlich kann es immer mal wieder kurz regnen. Im Süden scheint heute länger die Sonne und es bleibt meist trocken. Die Temperaturen bewegen sich zwischen 16 und 22 Grad. Am Oberrhein sind auch 25 Grad drin. Morgen ganz ähnliches Wetter. Im Laufe des Tages werden Schauer von Westen Richtung Osten und Süden ziehen.
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0: Nicht nur die Fußball-WM ist angelaufen, auch unsere Sommer-Challenge startet heute. Mehr von beidem gleich bei mir. Stefan Grub für euch am Start.
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0: Ihr habt's wahrscheinlich auch gesehen. Was war das gestern bitte für ein Torregen beim Spiel der deutschen Nationalmannschaft gegen Curaçao? Super Start in die Weltmeisterschaft für unsere Jungs. Also ich habe auf jeden Fall mal mitgefeiert gestern. Man hört's vielleicht auch noch so ein bisschen, aber das nur am Rande. Schauen wir doch mal, wie es bei den anderen Teams der Gruppe E so gelaufen ist.
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0: Die Elfenbeinküste, die setzt das nächste Ausrufezeichen und macht einen großen Schritt Richtung erstmaligem Einzug in die K.O.-Runde bei einer Weltmeisterschaft. Zuerst das überraschende 2:1 im Testspiel gegen Frankreich, jetzt ein 1:0 Erfolg gegen Ecuador. Die waren vorher immerhin in 19 Spielen ungeschlagen. Beide Male hieß der Siegtorschütze Amad Diallo. Der Angreifer von Manchester United machte gegen Ecuador in der 90. Minute alles klar. Und Magenta-TV-Experte Mats Hummels, der machte in seiner Analyse schon mal einen Haken hinter die aktuelle Tabelle der Gruppe E.
2: Ich glaube, die Tabelle sieht nach dem dritten Spieltag auch so aus. Und auch natürlich Deutschland und die Elfenbeinküste irgendwie gefühlt schon mit anderthalb Beinen weiter. Beide, weil Elfenbeinküste spielt noch gegen Curaçao. Deutschland mit dem Torverhältnis schon sehr nah dran, selbst wenn beide Spiele jetzt schief gehen, unter die besten Gruppen Dritten zu kommen.
0: Die Atmosphäre im deutschen Team, die wird vom Dortmunder Nico Schlotterbeck als absolut positiv dargestellt. Mats Hummels warnt aber davor, das überzubewerten.
2: Es heißt immer erstmal noch nichts. Also gute Chemie ist erstmal was Schönes, was Gutes. Es wird mir in den letzten Jahren manchmal ein bisschen zu hoch gehängt. Ich habe auch oft das Gefühl gehabt, so in Dortmund, eigentlich immer, wenn das gesagt wurde, wie besonders toll gerade die Stimmung ist oder die Chemie, wurde das nächste Spiel nicht gewonnen. Deswegen, es ist erstmal nur eine schöne Randnotiz, die nicht unwichtig ist, aber aktuell sieht es sehr gut aus.
0: Am Samstag geht's weiter für unsere Jungs mit der Partie gegen die Elfenbeinküste. Wir halten euch natürlich auf dem Laufenden.

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0: Na ja, so müde ist er doch gar nicht, der Montag. Guck mal, endlich haben wir wieder das Fenster auf bei der Arbeit, können ein bisschen frische Luft genießen. Fehlen nur noch eure Lieblingshits im Programm von Radio Schlagerparadies. Noch habe ich Platz in meiner Playlist. Einen davon hat sich die Christel aus Geldern geschnappt. Sie hat mir per WhatsApp eine Sprachnachricht geschickt an die 06805 699 110.
1: Guten Morgen, ich hätte gerne einen Musikwunsch. Und zwar von Susanna Rocci und Michael Morgan, Ich gehöre zu dir. Ja, liebe Grüße sendet euch die Christel aus Geldern. Ich wünsche noch einen schönen Tag und ihr seid spitze.

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1: Schön, dass ihr dabei seid an diesem Montagvormittag. Ein ganz besonderer Montag heute. 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

Mit Sonne im Herzen geht's in die neue Woche hier bei Radio Schlagerparadies. Und bei euch scheinbar auch, wenn ich so in unsere Gruß- und Wunschbox reingucke. Eine ganz liebe Nachricht hat zum Beispiel der Friedhelm aus Kamp-Lintfort im Ruhrgebiet dagelassen. Er grüßt seine liebe Frau Monika und will einfach mal Danke sagen für die über 30 Jahre durch dick und dünn. Ihr Lieben, ich hoffe, es kommen noch mal mindestens 30 dazu. Und ich glaube, Laura Wilde würde mir da absolut zustimmen. Hier ist für euch Warte, bis es dunkel wird.

0: Jimmy Kirsch und ihr Tabu. Und damit ist es 12 Uhr.
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2: Ich bin Lea Matschulat. Das Abkommen zwischen den USA und dem Iran könnte einen Aufschwung für die Wirtschaft bringen. Außerdem könnten neben den Ölpreisen auch die Spritpreise sinken. Das dürfte aber noch eine Weile dauern, selbst wenn die Straße von Hormuz wieder für den Schiffsverkehr freigegeben ist.
3: Eine schnelle Entspannung bei der Inflation und auf den Ölmärkten ist nicht in Sicht, sagt Bundesbankpräsident Joachim Nagel. Zustimmung bekommt er aus der Mineralölbranche. Bis sich die Spritpreise wieder normalisieren, könne es Monate dauern. Zwar soll die Straße von Hormuz laut der Einigung zwischen USA und Iran bald wieder freigegeben werden, dann müsse sie aber erstmal auf Minen untersucht werden. Außerdem sei die Infrastruktur in der Region stark beschädigt worden. Und besonders entscheidend, das Abkommen muss ja erstmal noch unterzeichnet werden. Das soll am Freitag passieren. Fiona Reinhardt, Nachrichtenredaktion.
2: In Großbritannien will die Regierung ein Social-Media-Verbot für unter 16-Jährige durchsetzen. Soziale Medien machten Kinder unglücklich, sagte Premierminister Starmer. Und auch wenn die Nutzung Jugendlichen auch Vorteile bringe, sei ein vollständiges Verbot angesichts der Risiken und der negativen Konsequenzen richtig. Starmer kündigte auch konsequente Maßnahmen beim Gaming und Livestreaming an. Marius Borg-Höiby, der Sohn von Norwegens Kronprinzessin Mette-Marit, ist norwegischen Medienberichten zufolge für eine Reihe von Straftaten zu 4 Jahren Haft verurteilt worden.
4: Ausufernde Partys, Drogen, Gewalt und andere schockierende Vorwürfe. Der Fall Høiby hatte Norwegen monatelang in Atem gehalten. Mit dem Urteil ist nun ein vorläufiger Schlusspunkt gesetzt. Doch der Schaden für die Königsfamilie bleibt. Und die Belastungen für die Royals werden in Zukunft wohl nicht weniger. Neben dem Skandal um Marius Borg-Høiby steht vor allem dessen schwerkranke Mutter im Fokus. Mette-Marits Gesundheitszustand hatte sich zuletzt deutlich verschlechtert. Aus Skandinavien Julia Weschenbach.
2: Der ukrainische Präsident Selenskyj hat die Gruppe der 7 großen Industrienationen zu einer entschlossenen Antwort auf die russischen Angriffe in Kiew und anderen Städten aufgerufen. Es brauche mehr Druck auf den Aggressor, mehr Unterstützung für die Luftverteidigung der Ukraine und vor allem zum Schutz vor Angriffen mit ballistischen Raketen. Das teilte Selenskyj bei Telegram mit. Er wird am Abend beim G7-Gipfel im französischen Evian erwartet.
1: Das Wetter für Deutschland.
2: Die aktuelle Vorhersage des Deutschen Wetterdienstes. In der Nordhälfte bleibt es erst einmal wolkig, örtlich kann es immer mal wieder kurz regnen. Im Süden scheint heute länger die Sonne und es bleibt meist trocken. Die Temperaturen bewegen sich zwischen 16 und 22 Grad. Am Oberrhein sind auch 25 Grad drin. Morgen ganz ähnliches Wetter. Im Laufe des Tages werden Schauer von Westen Richtung Osten und Süden ziehen.
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0: Mahlzeit und einen entspannten Start in den Nachmittag euch allen. Ich bin Stefan Grub. Schön, dass ihr da seid.
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0: brandheiß und brandneu bei Radio Schlagerparadies. Anni Perker und Fiesta del Sol. Und damit einen schönen und entspannten Mittag euch allen. Vor allem auch denen von euch, die gerade in der Küche stehen und sich an der Soße fürs Mittagessen abarbeiten. Man sagt ja, an der Soße erkennt man den Koch. Und ja, das hat auch einen Grund, eine gute Soße hinzukriegen. Das ist nämlich eine Kunst für sich. Und das weiß auch Claudia Jung.
1: Oh, Soßen ist eine gefährliche Geschichte, muss ich sagen. Also da kann man sich eigentlich nicht drauf verlassen, dass sowas immer funktioniert. Und da ich viel frei Schnauze koche sozusagen, schmeckt die auch jedes Mal ein kleines bisschen anders.
0: Umso besser ist es dann natürlich, wenn man ein Rezept in der Hinterhand hat, bei dem nicht viel schief gehen kann. Bei Claudia Jung ist das
1: Senfsoße. Die passt zu Kartoffeln, zu Gemüse, zu Blumenkohl und. Also man kann die wirklich vielseitig einsetzen. Und das ist eine ganz, ganz tolle Sache. Und vor allen Dingen schnell gemacht. Bisschen Gemüsebrühe, Sahne, bisschen süßen Senf rein, mittelscharfen Senf rein und Hefeflocken. Bindet ganz gut die Soße und kriegt also nochmal so ein Und dann passt das zu allem eigentlich.
0: Also, wenn nichts mehr hilft, die gute alte Senfsoße regelt, sagt Claudia Jung. Ansonsten kann sie aber für nichts mehr garantieren.

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0: Nicole fragt, ob wir tanzen wollen. Natürlich wollen wir das. Am besten zu den Hits, die ihr liebt. Und wie ihr die in unser Programm kriegt, das wisst ihr. Schreibt mir über unsere Homepage radioschlagerparadies.de oder schickt eine WhatsApp-Sprachnachricht an die 06805 699 110, so wie die beiden hier.
1: Ein wunderschönes Hallo. Hier sind Marion und Petra. Wir sind auf dem Weg in den Urlaub und hören unterwegs natürlich Radio Schlagerparadies. Wir würden uns gerne Andreas Martin wünschen. Vielen Dank und liebe Grüße.

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0: Ganz neuer Titel von Pia Marlow, Herz an, hier bei Radio Schlagerparadies. Und jetzt rechnen wir mal zurück. Über 25 Jahre ist es her, seit Mickey Krause mit seinem damals auch noch ganz neuen Titel 10 nackte Friseusen die Partyszene am Ballermann quasi im Alleingang so richtig aufgemischt hat. Mittlerweile singt er auch immer wieder mal gerne im Duett, zum Beispiel mit Jürgen Drews, Tim Peters, Max, Matze Knob, Tim Toupé und auch mit Semino Rossi. Mickey hat uns mal erzählt, wie es zu der, na, sagen wir mal, ungleichen Paarung gekommen ist.
1: Ich habe Semino Rossi vor 2 Jahren beim Schlagerboom getroffen in Dortmund. Und Semino kam zu mir und sagte, Mickey, wir müssen machen eine Duett. Du machst mit so vielen Leuten machst du Duett. Ich will mit dir deine Duett machen. Und da habe ich gesagt, ja, super, machen wir. Und so ist der Song Was bitte was entstanden. Den hatte Semino ja schon vor einigen Jahren mal veröffentlicht. Und ja, ich finde, das ist wirklich ein sehr, sehr schönes Duett. Und es ist mir eine Ehre und Freude, wirklich mit Semino gemeinsam singen zu dürfen.
0: Das beruht tatsächlich auch auf Gegenseitigkeit und natürlich hat Semino wie immer die passenden Worte für seinen Kollegen gefunden.
2: Weißt du eigentlich, wie großartig du bist? Nein? Dann sage ich dir jetzt, du bist großartig. Er ist fantastisch.
0: So viel Buddy Love, ja, da muss ja was Geiles bei rauskommen. Und genau das hören wir uns jetzt an hier bei Radio Schlagerparadies. Mickey Krause und Semino Rossi mit Was bitte was? Was bitte?

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Kurz vor eins haben wir es. Kaum ist die Mittagspause fast schon wieder um, sind sie alle schon wieder im Arbeitsmodus. Auch im schönen Coburg in Oberfranken. Von dort hat sich der Patrick bei mir gemeldet über unsere kostenlose Radio-Schlagerparadies-App. Grüße hat er da gelassen und die gehen raus an seine beiden Arbeitskollegen Markus und Marco. Ihr seid die Besten, schreibt er weiter. Und genau so macht man das unter echten Amigos. Und die haben wir jetzt für euch. 110 Karat. Oh.

0: 13 Uhr haben wir's.
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2: Ich bin Lea Matschulat. In Großbritannien will die Regierung ein Social-Media-Verbot für unter 16-Jährige durchsetzen. Soziale Medien machten Kinder unglücklich, sagte Premierminister Starmer. Und auch wenn die Nutzung Jugendlichen auch Vorteile bringe, sei ein vollständiges Verbot angesichts der Risiken und der negativen Konsequenzen richtig. Die USA und der Iran haben sich auf ein Abkommen zur Beilegung des Krieges verständigt. Die Einigung dürfte auch beherrschendes Thema beim G7-Gipfel sein, der heute im französischen Evian beginnt. Erwartet wird auch US-Präsident Trump. Das Abkommen zwischen den USA und dem Iran soll dann am Freitag in Genf in der Schweiz unterzeichnet werden.
3: Eigentlich sollte es beim Gipfel um Lieferketten, künstliche Intelligenz und Migration gehen. Doch das Rahmenabkommen zwischen den USA und dem Iran wird alles überstrahlen. Viel ist noch nicht bekannt, was genau in der Verabredung steht. Auf jeden Fall wird Trump den Moment am Genfer See nutzen, um andere G7-Länder in die nächsten Schritte einzubinden. Es geht um die Öffnung der Straße von Hormuz und vor allem danach. Die Sicherheit, dass Öltanker wieder problemlos die Meerenge passieren können. Aus Genf, Anna Ringle.
2: Marius Borg-Höiby, der Sohn von Norwegens Kronprinzessin Mette-Marit, ist norwegischen Medienberichten zufolge für eine Reihe von Straftaten zu 4 Jahren Haft verurteilt worden.
4: Ausufernde Partys, Drogen, Gewalt und andere schockierende Vorwürfe. Der Fall Høiby hatte Norwegen monatelang in Atem gehalten. Mit dem Urteil ist nun ein vorläufiger Schlusspunkt gesetzt. Doch der Schaden für die Königsfamilie bleibt. Und die Belastungen für die Royals werden in Zukunft wohl nicht weniger. Neben dem Skandal um Marius Borg-Høiby steht vor allem dessen schwerkranke Mutter im Fokus. Mette-Marits Gesundheitszustand hatte sich zuletzt deutlich verschlechtert. Aus Skandinavien Julia Weschenbach.
2: Influencer und soziale Medien haben inzwischen einen erheblichen Einfluss auf das Online-Shopping-Verhalten von Kindern und Jugendlichen. So werden 47% der 10- bis 17-Jährigen durch Werbung auf Social-Media-Plattformen auf Produkte aufmerksam, 40% durch Empfehlungen von Influencerinnen und Influencern. Das zeigt die Mediensucht-Sonderanalyse unter anderem der Krankenkasse DAK Gesundheit.
1: Das Wetter für Deutschland.
2: Die aktuelle Vorhersage des Deutschen Wetterdienstes. In der Nordhälfte bleibt es erst einmal wolkig, örtlich kann es immer mal wieder kurz regnen. Im Süden scheint heute länger die Sonne und es bleibt meist trocken. Die Temperaturen bewegen sich zwischen 16 und 22 Grad. Am Oberrhein sind auch 25 Grad drin. Morgen ganz ähnliches Wetter. Im Laufe des Tages werden Schauer von Westen Richtung Osten und Süden ziehen.
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0: Eine Stunde haben wir noch zusammen und Platz für eure Top-Bits. Top-Bits haben wir natürlich auch. Ich bin Stefan Grub. Schönen Nachmittag.
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Es wird wieder mächtig in die Hände gespuckt an diesem Montagnachmittag hier. Auch in unserer Gruß- und Wunschbox. Da ist heute richtig was los. Und so wie ich das sehe, machen viele von euch sich den Arbeitstag ein bisschen angenehmer mit euren Lieblingssongs. Und wenn dann noch ein paar nette Worte an die Kollegen mit dabei sind, umso schöner. Unser Hörer Benedikt Wöber, der hat sich vielleicht genau deshalb auch gemeldet über unsere kostenlose Radioschlagerparadies-App. Einen Gruß an alle Maurer-Kollegen hat er dagelassen, ganz besonders an den Klaus und den Pascal. Ihr macht einen super Job, soll ich euch ausrichten. Also alles Paletti, einfach weitermachen und nebenbei ruhig auch mal so ein bisschen die Musik genießen. Genghis Khan für euch. Ha.

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Klassiker von Pur hier bei Radio Schlagerparadies, eurem Lieblingssender. 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

Gleich 20 vor 2. Schön, dass ihr dabei seid. Ich habe gerade noch mal einen Blick in unsere Gruß- und Wunschbox auf radioschlagerparadies.de geworfen und habe wieder mal gesehen, ihr meint's heute richtig gut mit den Kolleginnen und Kollegen. Auch der Lukas aus Regensburg hat sich einfach mal die Zeit genommen und mir geschrieben über unsere kostenlose App mit Grüßen an seine Schreinerkollegen Andi und Lorenz und an alle Zuhörer von Radio Schlagerparadies. Und damit auch nichts passiert an diesem ersten Arbeitstag der Woche, hat er auch noch einen Schutzengel mitgeschickt. Melissa heißt's und so klingt's.

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Die neue von Forsberg und Linda Jung, wenn das mit uns vorbei ist. Tja, mit mir ist es für heute auch schon wieder vorbei. Das ist aber überhaupt nicht schlimm. Meine liebe Kollegin Antje Klann freut sich schon riesig auf euch. Mit ihr geht's gleich weiter hier bei Radio Schlagerparadies. Und natürlich ist auch Antje schon gespannt auf eure Lieblingsschlager und auf eure Grußnachrichten. Meldet euch über unsere App oder per WhatsApp-Sprachnachricht an die 06805 699 110. Ich bin Stefan Grub. Wir hören uns wieder am Freitag ab 10 Uhr, wenn ihr mögt. Ich freue mich drauf und wünsche euch allen einen tollen Montagnachmittag. Ciao, ciao.

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1: Ich bin Tine Klimach. Bundesaußenminister Johann Wadephul sieht in dem Rahmenabkommen zwischen... den USA und dem Iran eine gute Chance für die gesamte Region, warnt aber vor voreiliger Euphorie. Die vorläufige Verständigung sei eine gute Nachricht. Gewissheit über die Substanz der Einigung werde man aber erst am Freitag haben. Das sagte Wadephul am Rande eines Treffens der EU-Außenminister in Luxemburg. Die USA und der Iran wollen die Einigung am Freitag in Genf unterzeichnen. Die britische Regierung plant ein Verbot von mehreren Social-Media-Plattformen für Kinder und Jugendliche unter 16 Jahren. Das kündigte Premierminister Starmer bei einer Pressekonferenz in London an. Damit folgt Großbritannien dem Vorbild Australiens.
2: Soziale Medien machen Kinder unglücklich, sagte Starmer. Aber weil sie auch Vorteile brächten, sei die Entscheidung nicht leicht gefallen. Doch die Risiken und negativen Konsequenzen überwiegen nach Ansicht der Regierung. Ein vollständiges Verbot sei daher die richtige Entscheidung. Geplant sind auch strengere Regeln für Gaming- und Streaming-Plattformen, damit Erwachsene dort keine Kinder direkt kontaktieren können. Kritiker befürchten, dass das Verbot von Teenagern leicht umgangen werden kann, zum Beispiel durch falsche Altersangaben oder VPN-Dienste, die den Standort virtuell verändern. Aus London, Philipp Detlefs.
1: Der älteste Sohn der norwegischen Kronprinzessin Mette-Marit, Marius Borg-Høiby, ist von einem Gericht in Oslo für 34 Straftaten zu 4 Jahren Haft verurteilt worden. 4 Frauen muss der Norweger eine Entschädigung zahlen, darunter 2 Ex-Freundinnen.
3: Das Urteil fiel milder aus, als die Staatsanwaltschaft gefordert hatte. 4 Jahre dürften trotzdem ein schwerer Schlag sein. Nicht nur für Høiby, sondern für die ganze Königsfamilie. Schuldig in 34 Anklagepunkten, darunter in 2 Fällen von Vergewaltigung nach norwegischem Recht. Das Gericht sah es als erwiesen an, dass Høiby mit dem Finger in die Frauen eingedrungen war, während sie schliefen. Einen Freispruch gab es dagegen von 2 weiteren Vergewaltigungsvorwürfen. Aus Skandinavien, Julia Weschenbach.
1: Bei einem Flugzeugabsturz im US-Bundesstaat Missouri sind Behördenangaben zufolge alle 12 Insassen ums Leben gekommen. Die Maschine eines örtlichen Unternehmens habe nach dem Start nicht an Höhe gewinnen können, schreibt die Washington Post. Das Flugzeug schlug schließlich in einem steilen Winkel auf dem Boden auf. Die Passagiere waren an Bord, um Fallschirm zu sprengen.
0: Das Wetter für Deutschland.
1: Das Wetter, die aktuelle Vorhersage des Deutschen Wetterdienstes. Viele Wolken heute im Norden, auch örtlich kurze Schauer. In der Südhälfte hingegen längerer Sonnenschein und es bleibt meist trocken. Die Höchstwerte heute 16 bis 22 Grad. Am Oberrhein auch mal um die 25 Grad. Morgen bleibt es wolkig im Norden, dann aber kein Regen. Über der Mitte mehr Wolken als Sonne, im Süden zeitweise heiter. Und von Westen her werden Regenschauer nach Osten und Süden ziehen. Mit ähnlichen Temperaturen wie heute.

Helene Fischer, am Wochenende stand sie ja in Berlin auf der großen Bühne bei ihrer Tournee. Hier ist euer Radioschlagerparadies und ganz vorne mit dabei als Superfan sozusagen Helene Ultra, auch einer unserer Schlagerstars. Jay Kahn hat es eben gepostet, hat sich wahnsinnig gefreut und war wirklich ganz, ganz vorne mit dabei. Apropos Superkünstler, einen haben wir hier. Das ist neu von ihm, Ramon Roselli, Küss mich. Schön, dass ihr da seid an diesem Montagnachmittag.

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0: seine Zeit. Gestern auf dem Tennisplatz bei einem Charity-Event hat er mitgemacht. Aber um Tennis soll es jetzt nicht gehen bei uns. Jetzt geht's um Fußball.
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0: Ja, ja, bei der Fußball-WM heute steigt ein weiterer Favorit ins Geschehen ein. Herbert Pierde, Spanien trifft ja um 18 Uhr auf Kap Verde. Viele Experten erwarten, dass die Spanier auch in diesem Jahr bei der Titelvergabe wieder ein gehöriges Wörtchen mitsprechen, ne?
2: Da braucht man sich nur mal die Titel der letzten Jahre anzuschauen. Sieger der Nations League 2023, Europameister 2024, Zweiter der Nations League 2025, Zweiter der FIFA-Weltrangliste und eine souveräne WM-Qualifikation mit 16 Punkten aus 6 Spielen und einem Torverhältnis von 21:2. Da gilt Spanien bei dieser WM für viele Fachleute als der Kandidat auf den Titel. Auch die Wettanbieter sehen Spanien und Frankreich in Führung vor England, Brasilien, Argentinien und mit deutlichem Abstand der DFB 11.
0: Naja, dann wird das so ein bisschen wahrscheinlich wie gestern bei uns, ne? Also die Spanier werden da wohl im ersten Gruppengegner keine Probleme bekommen, oder was meinst du?
2: Nein, ganz sicher nicht. Kap Verde hat sich zum ersten Mal für eine Weltmeisterschaft qualifiziert. Für den Inselstaat, der etwa 500.000 Einwohner hat, stellt dies einen der größten Erfolge in seiner sportlichen Geschichte dar. In der Gruppe H wird sich der absolute Außenseiter neben Spanien mit Uruguay und Saudi-Arabien auseinandersetzen müssen. Kap Verde gilt für zahlreiche neutrale Anhänger als einer der sympathischen Underdogs dieser WM. Es wäre eine Riesensensation, wenn das Team die nächste Runde erreichen würde.
0: Na, dann schauen wir mal. Dankeschön für die aktuellen Infos, Herbert Pieder aus unserer Sportredaktion.
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0: dieser Song.
1: Es ist zu spät für Berlin.
0: Muss man immer so ein kleines Tränchen verdrücken. Mir geht's jedenfalls so. Radio Schlagerparadies ist hier mit Alex Becker und natürlich mit euren Lieblingsschlagern. Gerne auf Bestellung auf die 06805 699 110. Aber es geht natürlich auch über unsere Homepage, wenn ihr vielleicht gerade am Schreibtisch sitzt. Schlagerparadies.de, in unsere Gruß- und Wunschbox klicken und schon ist euer Song vielleicht im Radio. Wie der von Silke Eftakias aus Bischoffen. Das liegt im Landkreis Wittmund und da kommt jetzt der Musikwunsch hin, der sie bestellt hat, Ute Freudenberg und Christian Leis. Gibt's jetzt Spuren von uns. Viel Spaß dabei.

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0: Also angekündigt hatte sie es ja schon im Frühjahr bei Beatrice Egli. Ändert sich was in diesem Jahr? Ihre Show im MDR, die hat sie dran gegeben. Und jetzt kommen die News. Radioschlagerparadies ist hier und Beatrice wird jetzt Schauspielerin.
1: Ich check jetzt ein im Sonnenhof. Wenn auch ihr mit dabei sein wollt, wie schön es hier ist und was hier alles passiert, dann teilt einen in der Landarztpraxis. Ich bin die Selin Huber und ich freue mich sehr, Selin zu spielen und auf die neue Herausforderung als Schauspielerin.
0: Naja, Landarztpraxis bei Sat.1, die neue Staffel, die startet am 29. Juni. Und die Folgen mit unserer Beatrice Egli, die kommen dann im Spätsommer ins Programm. Bis dahin, würde ich sagen, singt sie noch ordentlich bei uns hier bei Radio Schlager Paradies. Hier ist Beatrice Egli mit Balance.

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Ach, der Sommer, der könnte doch erstmal kommen, aber soll er ja. Diese Woche soll er wieder kommen und wir geben noch ein bisschen Zunder obendrauf sozusagen mit dem Musikwunsch von Gerd Meister. Der möchte nämlich gerne Vox Club hören und ich finde, viel mehr Sommer geht gar nicht, oder? Bella Napoli, jetzt für euch hier bei Radio Schlagerparadies.

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2: Ich bin Tine Klimach. Die Lage im Nahen Osten hat sich zuletzt etwas entspannt. Die Ölpreise sind gesunken. An den Zapfsäulen kommt davon bisher aber noch zu wenig an, sagt der ADAC. Der Verkehrsclub fordert deshalb, dass die Spritpreise jetzt schnell nachziehen.
3: Konkrete Zahlen nennt der ADAC zwar nicht, aber in angemessenem Umfang müssten die gesunkenen Ölpreise jetzt auch an die Autofahrer weitergegeben werden. Und das zügig, so die klare Forderung des Autoclubs. Der Preis für Superbenzin hat sich in den vergangenen Tagen im Schnitt kaum geändert. Diesel ist immerhin ein bisschen günstiger geworden. Aber im Moment werden die Spritpreise noch durch den Tankrabatt gedrückt. Der läuft aber am Monatsende aus. Und dann, so erwarten jedenfalls die Experten, dürfte der Sprit so oder so wieder teurer werden. Thomas Tonfeld, Nachrichtenredaktion.
2: Die Bundesregierung reagiert mit deutlicher Kritik auf eine Welle russischer Luftangriffe auf die Ukraine. Dabei ist auch die Hauptkirche des zum Weltkulturerbe zählenden Höhlenklosters in Kiew in Brand geraten. Die Angriffe auf das Kloster verurteilen wir auf das Schärfste, sagte ein Regierungssprecher. Es zeige, wie wenig ausgeprägt die Bereitschaft auf russischer Seite sei, irgendetwas in Richtung einer Beruhigung und einer Befriedung dieses Konfliktes zu tun. Bei den russischen Luftangriffen gab es landesweit ukrainischen Behördenangaben zufolge mindestens 10 Tote und Dutzende Verletzte. Wie steht es um die Bildung in Deutschland? Alle 2 Jahre präsentiert ein Bericht eine umfassende Bestandsaufnahme. In der heute in Berlin vorgestellten aktuellen Fassung wird nun eine Trendwende sichtbar. Der Geburtenknick macht sich bemerkbar.
4: Durch den Geburtenknick sinkt die Zahl der zu betreuenden Kinder. Noch bedeutet das aber keine spürbare Entlastung des Systems. Denn in den Kitas gibt es noch viele Personallücken und in Grundschulen erfordert der neue Rechtsanspruch auf eine ganztägige Betreuung viele Ressourcen. Inhaltlich bestätigt der aktuelle Bildungsbericht erneut 2 Trends. Die Kompetenzen in Lesen, in Mathe und Naturwissenschaften werden insgesamt schwächer. Und für den Bildungserfolg eines Kindes ist in Deutschland oft entscheidend, in was für einem Elternhaus es aufwächst. Aus Berlin, Ronny Tochau.
2: Als Kate Tanner wurde sie in der Fernsehserie Alf berühmt. Nun ist die US-Schauspielerin Ann Schedin im Alter von 77 Jahren gestorben. Ihr langjähriger Agent bestätigte den Tod auf Anfrage der deutschen Presseagentur. Eine Todesursache wurde nicht genannt.
1: Das Wetter für Deutschland.
2: Die aktuelle Vorhersage des Deutschen Wetterdienstes. Viele Wolken heute im Norden, auch örtlich kurze Schauer. In der Südhälfte hingegen längerer Sonnenschein und es bleibt meist trocken. Die Höchstwerte heute 16 bis 22 Grad. Am Oberrhein auch mal um die 25 Grad. Morgen bleibt es wolkig im Norden, dann aber kein Regen. Über der Mitte mehr Wolken als Sonne, im Süden zeitweise heiter. Und von Westen her werden Regenschauer nach Osten und Süden ziehen. Mit ähnlichen Temperaturen wie heute.
0: Schlagerparadies. Ach, der Montag ist doch gar nicht so schlimm, wenn wir dabei sind. In den ersten Feierabend der Woche geht's rein. Ich bin Alex Becker, hallöchen.
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0: Und im Gepäck haben wir ganz neue Musik für euch von Matthias Reim. Die Sterne lügen heißt seine neue Single. Viel Spaß damit.

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0: aktueller Titel von Peter Sebastian und unsere Maite Kelly, die ist ja wirklich ein Garant für gute Laune. Ne? Wir kennen das hier bei Radio Schlagerparadies. Wenn sie vorbeikommt, dann bebt die Hütte. Und das Gleiche hat gerade Barbara Schöneberger erlebt in ihrem Podcast. Das klang auch lustig.
1: Maite Kelly!
2: Barbara! Für Roland zu schreiben ist was völlig anderes als für eine Frau. Durch die Augen eines Mannes.
3: Für Roland Kaiser. Meine Mutter hat immer gesagt, die Musik von dem höre ich so gern. Das ist immer so schön versaut. Und das ist es ja auch.
2: Einer muss es doch tun.
3: Ja, finde ich auch. Weil es, sonst bewegt sich ja manchmal ein bisschen sehr auf der Oberfläche. Aber ich will schon ein bisschen was von heißen Blicken, die noch ein bisschen tiefer gehen als nur der heiße Blick.
2: Es ist auch so, Roland ist Erotik immer im Mantel der Liebe.
3: Ah, Erotik im Mantel der Liebe. Bräuchte ich jetzt gar nicht unbedingt.
0: Wenn ihr mehr von den zwei aufgedrehten Damen hören wollt, gibt's bei Barbara Schöneberger im Podcast. Und mehr Musik von Maite, die gibt's hier bei Radio Schlagerparadies.

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Radio Schlagerparadies ist hier am Montagnachmittag. Bald ist Feierabend, vielleicht bei euch ja sogar schon. Dann wird es Zeit für unsere Lieblingsschlager und eure ganz persönlichen. Bitte reinschicken auf die 06805 699 110. Das ist unsere WhatsApp-Nummer. Schickt mir doch einfach eine Sprachnachricht ins Studio, was ihr gerade macht, wo ihr seid und wie ihr, beziehungsweise wie wir unseren Nachmittag ein bisschen schöner machen könnt mit euren Lieblingsschlagern. Der kommt jetzt, einer, und zwar von Gabriela Massa, der ganz neue Titel. Ist für Sabine Franke aus Minden in NRW. Die findet die offenbar ganz, ganz toll, die Gabriela. Und jetzt kommt sie. Zerfleddert gibt's jetzt bei Radio Schlagerparadies. Schönen Nachmittag.

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1986 war das, als Juliane Werding die Stimmen im Wind gesungen hat. Jetzt gibt sie hier bei Radio Schlager Paradies, aber auch ganz neue Musik. Gestern war Fernsehpremiere bei Immer wieder sonntags. Und wir freuen uns natürlich über einen super Sommersong von unserer Annie Perka. Fiesta del Sol gibt's jetzt für euch.

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Hallo, liebes Schlagerparadies-Team. Hier ist Taxi Dirk aus Siedersdorf, aus dem schönen Südharz. Und ich möchte gerne meine Frau grüßen, die Spätlicht hat, mit dem Lied von Roland Kaiser und Malte Ketty. Ketty, warum hast du nicht Nein gesagt? Und da es so scheiß Wetter ist, gehe ich jetzt mit den Dackeln auf die Couch kuscheln.

0: ganz neue Musik von unserem Noel Terhorst. Dem Himmel so nah. 16 Uhr.
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2: Ich bin Tine Klimach. Nach Wochen der Verhandlungen gibt es Bewegungen im Konflikt zwischen den USA und dem Iran. Beide Seiten haben sich auf ein Rahmenabkommen verständigt. Das soll kommenden Freitag in Genf unterzeichnet werden. Die Einigung dürfte auch den heute beginnenden G7-Gipfel im französischen Evian prägen, zu dem unter anderem US-Präsident Trump erwartet wird.
3: Der G7-Gipfel startet mit einem Signal der Hoffnung und Trump wird das Rahmenabkommen mit dem Iran als Triumph verkaufen. Aber schon jetzt gibt es Streit über die Bedingungen. So deutet der Iran an, nach den 60 weiteren Verhandlungstagen doch eine Gebühr in der Straße von Hormuz zu erheben. Es gibt auch Differenzen über freizugebende Vermögenswerte des Irans. Die Umsetzung der Vereinbarung wird ein Drahtseilakt. Aber zunächst erhoffen sich die Gipfelpartner einen positiven Effekt auf andere schwierige Themen, wie NATO- und Ukraine-Diplomatie. Aus den USA, Tina Eck.
2: Nach jahrelangen Verhandlungen um Fluggastrechte in der EU ist klar, es bleibt bei den bisherigen Entschädigungszahlungen bei Verspätungen. Reisende haben damit ab 3 Stunden Verspätung unter bestimmten Voraussetzungen Anspruch auf Geld. Vertreter von Europaparlament und EU-Staaten haben sich aber auf einige Änderungen verständigt.
4: Die EU-Abgeordneten wollten ursprünglich, dass Passagiere immer ein Recht auf Mitnahme eines kleinen Koffers haben. Damit konnten sie sich nicht durchsetzen. Aber Preise sollen im Netz immer einschließlich Handgepäck angezeigt werden, der Transparenz wegen. Kinder müssen nicht für einen reservierten Sitzplatz neben den Eltern zahlen. Bei Verspätungen bleibt es beim bisherigen. Ab 3 Stunden gibt es Geld, gestaffelt nach Entfernungen, wenn die Fluggesellschaft Schuld hat. Aus Brüssel, Dieter Ebeling.
2: In Großbritannien will die Regierung ein Social-Media-Verbot für unter 16-Jährige durchsetzen. Auch wenn die Nutzung Jugendlichen Vorteile bringe, sei ein vollständiges Verbot angesichts der Risiken richtig, sagte Premierminister Keir Starmer. Er kündigte auch konsequente Maßnahmen bei Gaming- und Livestream-Plattformen an. Fremde Erwachsene sollen nicht mehr mit Kindern chatten können. Der Sohn von Norwegens Kronprinzessin Mette-Marit, Marius Borg-Høiby, will laut norwegischen Medien Berufung gegen das ihnen ergangene Urteil einlegen. Ein Gericht in Oslo hatte ihn für insgesamt 34 Straftaten zu 4 Jahren Haft verurteilt.
1: Das Wetter für Deutschland.
2: Die aktuelle Vorhersage des Deutschen Wetterdienstes. Viele Wolken heute im Norden, auch örtlich kurze Schauer. In der Südhälfte hingegen längerer Sonnenschein und es bleibt meist trocken. Die Höchstwerte heute 16 bis 22 Grad. Am Oberrhein auch mal um die 25 Grad. Morgen bleibt es wolkig im Norden, dann aber kein Regen. Über der Mitte mehr Wolken als Sonne, im Süden zeitweise heiter. Und von Westen her werden Regenschauer nach Osten und Süden ziehen. Mit ähnlichen Temperaturen wie heute.
0: Und rein geht's in den Nachmittag mit neuer Musik von Fantasy. Jeder Tag mit dir. Ich bin Alex Becker. Bin auch bei euch. Hallöchen.
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Wenn er was macht, ist gute Laune garantiert. Unser Vincent Groß ist da mit neuem Titel. Richtig geiler Sommersong zusammen mit den Esteriore Brothers. Ich hoffe, ich habe es richtig ausgesprochen. Radioschlagerparadies ist hier und jetzt gibt's ihnen den neuen Titel. Amore mit Mio. Naja, was das wohl heißen mag.

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0: 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Ja, ist schon einmalig, ne? Dieser Sound. Und Andrea erklärt euch mal, was es damit auf sich hat.
1: In diesem Sommer bin ich mit der Harley unterwegs. Da habe ich mir wirklich so einen Traum erfüllt. Das habe ich vor 30 Jahren schon gemacht. Bin leidenschaftlich Motorrad gefahren. Und jetzt habe ich mich zusammengetan mit der Harley-Davidson Charity Tour. Die fahren laut sein für die Leisen, stark sein für die Schwachen, für muskelkranke Kinder. Und jetzt kommen immer wieder Harley-Fahrer mit mir auf die Sommer-Open-Airs und natürlich auch zum Heimspiel. Beim Heimspiel fahren sie sogar mit mir auf die Bühne. Und das ist eine ganz, ganz tolle Geschichte. Und natürlich freue ich mich auch auf ganz, ganz viele Biker. Und beim Bergfest am Sonntag werden wir wirklich so ein Harley-Davidson-Korso machen. Das rockt richtig.
0: Oh, und der absolute Hammer ist die exklusive Andrea Berg Harley, die sie auch bei ihren Sommer Open Airs mit auf der Bühne hat. Die wird für den guten Zweck verlost. 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

0: Ja, mehr. Mehr will ich auch von euch. Und zwar mehr Lieblingsschlager. Schickt mir eure Lieblingsschlager jetzt rein ins Studio auf die 06805 699110.
1: Moin, David Schlagerparadies-Team. Hier ist Hans-Udo Bembeck. Das ist in Schleswig-Holstein. Boom, Kopf für die dänische Grenze. Mog wieder so mit Jungmusik. Das ist super, prima, toll. Und aus dem Grund möchte ich gern Beatrice Egli hören mit Bund. Und das momentan wettertechnisch, ja, war so ein bisschen hin und her. Ist nicht so ein Ob und Dol. In dem Sinne, vielen Dank. Ich grüße auch.

0: Endlich Sommer von Frank Schübel. Ja, und endlich Sommer, damit kommen halt auch Sie, diese kleinen schwarzen Dinger, Radioschlagerparadies am Montag. Und ich hatte gerade im Urlaub in Österreich zum ersten Mal das Vergnügen mit einer. Plötzlich klebte da sowas an meiner Haut und es stellte sich raus, Zecke. Ja, schön. Erstmal so ein bisschen Panik gekriegt, aber dank YouTube alles richtig gemacht. Nix ist geblieben, aber ich gestehe, ich weiß echt nicht so besonders viel über die kleinen Viecher. Und es gibt ja auch eine Menge Mythen. Zum Beispiel, dass sie von den Bäumen runterfallen. Meine Kollegin Holly Brach weiß da aber.
1: Zum Glück nicht. Nur ein Teil der Zecken trägt Krankheitserreger wie Borreliose oder SFME. Trotzdem gilt, lieber vorsichtig sein und sich nach jedem Spaziergang gründlich absuchen.
0: Ja, und die hüpfen also von den Gräsern so rüber, meistens auf die Beine. Und ich habe dann auch erst gedacht, ach je, mich hat eine Zecke gebissen.
1: Bitte nicht, das kann die Zecke stressen. Und dann gibt sie im schlimmsten Fall mehr Erreger ab. Besser eine Zeckenkarte oder Pinzette nehmen und sie gerade herausziehen.
0: Ja, hat bei mir auch funktioniert. Also Wissen hilft da ganz erheblich. Gehört habt ihr es hier bei Radioschlagerparadies mit euren Lieblingsschlagern. Und hier kommt schon wieder einer von Anna-Karina Wojcik. Dieses Gefühl.

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Ganz liebe Grüße an alle Schlagerfreunde von meinem Lieblingsklasse-Radiosender, schreibt uns gerade Philipp Steinke aus Mühlhausen. Vielen Dank an schlagerparadies.de, ging die Mail bzw. in unsere Gruß- und Wunschbox. Und natürlich hat er auch seinen Lieblingsschlager mitgeschickt. Ganz klar, der ist aktuell von Daniela Alfinito. Wer liebt, gewinnt. Und euren gibt's auch auf Bestellung. Her damit, 06805 699 110.

0: Neue Single von Illy Melinda hier bei Radio Schlagerparadies. 17 Uhr haben wir es.
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2: Ich bin Tine Klimach. Wenige Tage vor der erwarteten Unterzeichnung eines Rahmenabkommens mit dem Iran hat US-Vizepräsident J.D. Vance den direkten Draht zu Teheran betont. Man spreche jetzt direkt mit dem iranischen System. Man habe dort einige gute Beziehungen. Daher werden diese Verhandlungen erfolgreich sein, sagte er im Gespräch mit dem US-Sender CNBC. Washington und Teheran seien nicht mehr auf die Vermittlung durch Dritte angewiesen. In der Vergangenheit hatte etwa Pakistan und der Oman vermittelt. Wie steht es um die Bildung in Deutschland? Alle 2 Jahre präsentiert ein Bericht eine umfassende Bestandsaufnahme. In der heute in Berlin vorgestellten aktuellen Fassung wird nun eine Trendwende sichtbar. Der Geburtenknick macht sich auch hier bemerkbar.
3: Durch den Geburtenknick sinkt die Zahl der zu betreuenden Kinder. Noch bedeutet das aber keine spürbare Entlastung des Systems. Denn in den Kitas gibt es noch viele Personallücken und in Grundschulen erfordert der neue Rechtsanspruch auf eine ganztägige Betreuung viele Ressourcen. Inhaltlich bestätigt der aktuelle Bildungsbericht erneut 2 Trends. Die Kompetenzen in Lesen, in Mathe und Naturwissenschaften werden insgesamt schwächer. Und für den Bildungserfolg eines Kindes ist in Deutschland oft entscheidend, in was für einem Elternhaus es aufwächst. Aus Berlin, Ronny Tochau.
2: Die britische Regierung plant ein Verbot von mehreren Social-Media-Plattformen für Kinder und Jugendliche unter 16 Jahren. Das kündigte Premierminister Keir Starmer bei einer Pressekonferenz in London an. Damit folgt Großbritannien dem Vorbild Australiens.
4: Soziale Medien machen Kinder unglücklich, sagte Starmer. Aber weil sie auch Vorteile brächten, sei die Entscheidung nicht leicht gefallen. Doch die Risiken und negativen Konsequenzen überwiegen nach Ansicht der Regierung. Ein vollständiges Verbot sei daher die richtige Entscheidung. Geplant sind auch strengere Regeln für Gaming- und Streaming-Plattformen, damit Erwachsene dort keine Kinder direkt kontaktieren können. Kritiker befürchten, dass das Verbot von Teenagern leicht umgangen werden kann, zum Beispiel durch falsche Altersangaben oder VPN-Dienste, die den Standort virtuell verändern. Aus London, Philipp Detlefs.
2: Zum Sport. Am 5. Tag der Fußball-Weltmeisterschaft steigt in einer Stunde Spanien ein. In Atlanta geht es gegen Kap Verde. Sie ist mit 500.000 Einwohnern die drittkleinste Nation, die sich je für eine WM qualifiziert hat. Später am Abend um 21 Uhr trifft Belgien auf Ägypten. Beide Spiele gibt es live im Ersten, aber auch bei Magenta TV zu sehen.
1: Das Wetter für Deutschland.
2: Die aktuelle Vorhersage des Deutschen Wetterdienstes. Heute Abend und in der Nacht im Norden weiter wolkig, aber meist trocken. Im Rest anfangs gering bewölkt, gegen morgen westlich der Weser stellenweise etwas Regen. Mit Tiefstwerten von 12 bis 6 Grad in der Nacht. Später am Tag dann ziehen im Norden weiter viele Wolken durch, über der Mitte mehr Wolken als Sonne, im Süden freundlich. Und von Westen werden Regenschauer nach Osten und Süden ziehen. Mit bis zu 19 Grad im Norden, in West und Süd 25 bis 29 Grad.
0: 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Hallo, ich bin Alex Becker und mir geht's stressfrei in den Montagsfeierabend. Schön, dass ihr dabei seid.
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ursprünglich aus dem Jahr 2019. Nochmal richtig viral gegangen in diesem bzw. im letzten Jahr. DJ Ötzi ist das hier bei Radio Schlager Paradies. Und die nächste Nummer, die ist wirklich ganz, ganz neu. Alexandra Hofmann hat was Neues. Frei wie mit 20. Schönen Nachmittag wünsche ich.

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0: Gigi Anderson ist das für euch hier bei Radio Schlagerparadies. Und ihr schickt mir bitte eure Lieblingsschlager rein. 06805 699 110.
1: Ja, ich mag Lynn Hauscher aus Botnick. Und ich wünsche euch allen einen wunderschönen Feierabend. Und ich wünsche mir von Udo Jürgens mit 66 Jahren.
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Radio Schlagerparadies ist hier und Michelle ist nicht mehr Michelle. Zumindest geht sie nicht nur von der Bühne ab. Sie möchte auch demnächst wieder unter ihrem bürgerlichen Namen Tanja arbeiten. Und zwar eben nicht mehr als Sängerin, sondern in Zukunft als Geistheilerin. Jawohl, es ist mein Wunsch, Menschen bei ihrer Heilung zu unterstützen, sagt sie jetzt. Und sie habe auch schon erste Erfahrungen gesammelt. Sie arbeitet nämlich seit Jahren mit einem Medium und einem geistigen Zirkel zusammen und sagt, gemeinsam im Dunkeln zu singen ist die Energie, die geistige Welt braucht. Okay, ich mag es ehrlich gesagt auch ganz gerne, wenn sie im Hellen singt. Das kann sie nämlich wirklich gut. Und das lassen wir sie jetzt nochmal machen. Wer Liebe lebt, hier bei Radio Schlagerparadies. Euer Montagsfeierabend. Schönen Nachmittag wünsche ich.

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1: Nach dem Kantersieg der Deutschen gestern gegen Curaçao zum WM-Auftakt lässt Bundestrainer Julian Nagelsmann ja seine Spieler jetzt erstmal richtig durchschnaufen, Kräfte sammeln, mit viel Freizeit und mit Familienbesuch ist angesagt. Thomas Thonfeld ist unser Mann vor Ort.
2: Heute geht's noch einmal auf den Trainingsplatz für das DFB-Team, auslaufen für die Stammspieler, Spielersatztraining für alle anderen und morgen ist dann komplett frei mit Ausgang. Das heißt, die Spieler können raus aus dem WM-Quartier, genießen und abschalten. Einige Spielerfrauen und auch Kinder sind ja auch vor Ort dabei. Und ab übermorgen geht der Fokus dann voll auf das zweite WM-Spiel gegen die Elfenbeinküste am Samstag. Das Team aus Afrika hat ja seinen WM-Auftakt ebenfalls gewonnen, 1:0 gegen Ecuador. Das heißt, es treffen dann die beiden Auftaktsieger aufeinander.
1: Und heute beginnt ja auch das WM-Turnier für einen der Mitfavoriten. Spanien spielt sein erstes Match gegen Kap Verde. Anstoß in Atlanta ist um 18 Uhr und die weiteren Spiele: Belgien gegen Ägypten um 21 Uhr, Saudi-Arabien gegen Uruguay um Mitternacht und Iran gegen Neuseeland in der Nacht um 3 Uhr deutscher Zeit. Viel Spaß.
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1: Radio Schlagerparadies ist hier am Montagsfeierabend mit euren Lieblingsschlagern und den von Conny Fantuoli. Den gibt's jetzt, die kommt aus Fellan in Meck-Pomm und möchte ganz gerne Marianne Rosenberg hören. Gibt's jetzt natürlich für euch und eure Musikwünsche. Könnt ihr bei uns loswerden auf der 06805.

0: Spaß haben, Reißungsfeierabend machen. Für mich zumindest gleich im Studio eure Holly Brach. Hallo Holly, worum geht's gleich bei dir?
1: Ja, hallo. Ja, ich werde mal darüber erzählen, warum Radio Schlagerparadies einen kleinen Ort in Thüringen zu einer echten Schlagerzentrale macht.
0: Lass mich raten, Facher ist gemeint.
1: Ganz genau. Es ist Facher, es ist ja so ganz an der Grenze zu Hessen. Und wir werden dort wieder die Creme de la Creme des Schlagers auf die Bühne holen und dann so richtig den Schlager feiern.
0: Super. Und alles dazu, was man wissen muss, gibt's gleich bei dir. Ganz, ganz viel Spaß gleich mit Holly. Ich sag tschüss für heute und macht's euch nett heute Abend. Alex Becker ist mein Name. Ciao, ciao. Schönen Abend noch.

0: Und schon ist es 18 Uhr.
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2: Ich bin Tine Klimach. Nach Wochen der Verhandlungen gibt es Bewegung im Konflikt zwischen den USA und dem Iran. Beide Seiten haben sich auf ein Rahmenabkommen verständigt. Das soll kommenden Freitag in Genf unterzeichnet werden. Die Einigung dürfte auch den heute beginnenden G7-Gipfel im französischen Evian prägen. US-Präsident Trump ist bereits eingetroffen.
3: Auch wenn vieles beim Deal der USA mit dem Iran noch offen ist, wird es hier beim G7-Gipfel darum gehen, wie die Schifffahrt durch die vom Iran blockierte Straße von Hormuz wieder in Gang kommt. Und dabei kann der US-Präsident Hilfe gut gebrauchen. Frankreich und Großbritannien haben eine Marinemission vorbereitet, bei der es um das Räumen von Minen und das Begleiten von Schiffen durch die Meerenge geht. Auch Deutschland hat eine Beteiligung in Aussicht gestellt. Aus Evian, Michael Evers.
2: Die Lage im Nahen Osten hat sich zuletzt etwas entspannt. Die Ölpreise sind gesunken. An den Zapfsäulen kommt davon bisher aber noch zu wenig an, sagt der ADAC. Der Verkehrsclub fordert deshalb, dass die Spritpreise jetzt schnell nachziehen.
4: Konkrete Zahlen nennt der ADAC zwar nicht, aber in angemessenem Umfang müssten die gesunkenen Ölpreise jetzt auch an die Autofahrer weitergegeben werden. Und das zügig, so die klare Forderung des Autoclubs. Der Preis für Superbenzin hat sich in den vergangenen Tagen im Schnitt kaum geändert. Diesel ist immerhin ein bisschen günstiger geworden. Aber im Moment werden die Spritpreise noch durch den Tankrabatt gedrückt. Der läuft aber am Monatsende aus. Und dann, so erwarten jedenfalls die Experten, dürfte der Sprit so oder so wieder teurer werden. Thomas Thon, Feld Nachrichtenredaktion.
2: Der Sohn von Norwegens Kronprinzessin Mette Marit, Marius Borg-Høiby, will laut norwegischen Medien Berufung gegen das gegen ihn ergangene Urteil einlegen. Ein Gericht in Oslo hatte ihn für insgesamt 34 Straftaten zu 4 Jahren Haft verurteilt. Nicht akzeptieren wollte sein Mandant die Verurteilung wegen 2 Vergewaltigungen sowie wegen des Missbrauchs einer Ex-Freundin, sagte sein Verteidiger der Nachrichtenagentur NTB zufolge. Influencer und soziale Medien haben inzwischen einen erheblichen Einfluss auf das Online-Shopping-Verhalten von Kindern und Jugendlichen. So werden 47% der 10- bis 17-Jährigen durch Werbung auf Social-Media-Plattformen auf Produkte aufmerksam. 40% durch Empfehlungen von Influencern. Das zeigt die Mediensucht-Sonderanalyse der Krankenkasse DRK Gesundheit und des Universitätsklinikums Hamburg-Eppendorf.
1: Das Wetter für Deutschland.
2: Die aktuelle Vorhersage des Deutschen Wetterdienstes. Heute Abend und in der Nacht im Norden weiter wolkig, aber meist trocken. Im Rest, anfangs gering bewölkt, gegen morgen westlich der Weser stellenweise etwas Regen. Mit Tiefstwerten von 12 bis 6 Grad in der Nacht. Später am Tag dann ziehen im Norden weiter viele Wolken durch, über der Mitte mehr Wolken als Sonne, im Süden freundlich. Und von Westen werden Regenschauer nach Osten und Süden ziehen. Mit bis zu 19 Grad im Norden, in West und Süd 25 bis 29 Grad.
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0: Das ist das neueste musikalische Baby von Antje Klann. Und damit ist sie aktuell in der Schlagerparade von Radio Schlagerparadies auf Platz 10. Wenn ihr das ändern wollt, dann schaut doch mal auf unsere Homepage. Dort findet ihr unsere Schlagerparade und dort könnt ihr eure aktuellen Lieblingsschlager rauf oder runter voten. Am besten natürlich nach oben. Wie gesagt, Platz 10 aktuell für Antje Klann. Und damit sind wir am Montagabend hier bei Radio Schlagerparadies. Und ich stelle euch jetzt einen kleinen Ort in Thüringen vor, der nicht einmal 5000 Einwohner hat. Der Ort heißt Facher. Und er liegt unmittelbar an der Landesgrenze zu Hessen. Und alle Radioschlagerparadies-Fans, die wissen natürlich schon ganz genau, wovon ich rede. Denn es geht um unser großes Sommer-Open-Air. Dort findet es auch in diesem Jahr statt, genau am 22. August, bei bestem Wetter. Das habe ich schon mal bestellt. Zum vierten Mal gibt es, wie gesagt, unser Sommer-Open-Air. Und damit machen wir Facher wieder zur Schlagerzentrale. Wer da alles auf der Bühne stehen wird, darüber reden wir später. Mein Kollege Jan Kunert ist in Facher zu Hause. Und er erzählt euch jetzt mal, warum Facher unbedingt eine Reise wert ist.
1: Was unser großes Radio-Schlagerparadies Sommer Open Air so besonders macht, ist zum einen natürlich die Lage ja meiner Heimatstadt Facher. Wir befinden uns direkt an der Grenze zu Hessen und das Fachwerk, dort wo unsere Schlagerparty stattfinden wird, liegt quasi direkt auf der Grenze und man hat einen Blick auf die wunderbare Brücke der Einheit, die Thüringen mit Hessen verbindet und 50 Meter weiter, da ist man dann eben auch schon im anderen Bundesland und drumherum diese Gastfreundschaft, diese Gemütlichkeit und dieses ganz besondere Flair machen, wie ich finde, unser Radio Schlagerparadies Sommer Open Air jetzt zum vierten Mal zu einem ganz besonderen Event.
0: Ja, da hat er recht. Und auch einer wird dabei für die richtige Stimmung sorgen. Er wird hier ebenfalls auf der Bühne stehen vom großen Sommer Open Air in Facher hier bei Radio Schlagerparadies. Und das ist er hier, Semino Rossi.

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Olaf der Flipper ist das. In diesem Jahr feierte er seinen 80. Geburtstag und trotzdem rockt er noch jede Bühne, einschließlich die auf dem Rock am Ring. In diesem Jahr wird Olaf der Flipper aber am 22. August auf unserer Bühne stehen und beim großen Radioschlagerparadies Sommer Open Air Schlager am Fachwerk auch ordentlich für Stimmung sorgen. Bevor wir gleich weiter darüber reden, seid ihr erstmal dran. Ihr und das, was ihr gerne hier bei uns im Programm hören möchtet. So hat sich unsere Hörerin Julia aus Niedersachsen gemeldet. Julia ist in Gimte zu Hause und schickt über Radio Schlagerparadies Grüße an die Liebe ihres Lebens. Ein Jahr sind die beiden jetzt zusammen und für Julia ist es

gefühlsmäßig fast wie am ersten Tag. Nur ein bisschen tiefer. Und das unterstreicht sie jetzt mit ihrem Musikwunsch. Hier ist Matthias Reim und Du bist mein Glück.

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0: Das ist sogenannte Zappelmusik hier bei Radio Schlagerparadies, die neue Scheibe von Gilbert. Kann man noch Scheibe sagen oder ist es einfach nur eine MP3? Wie dem auch sei, 18.35 Uhr, 36 hier bei am Montagabend und für uns nochmal die Gelegenheit und die Zeit, über das große Radio Schlagerparadies Sommer Open Air Schlager am Fachwerk zu sprechen. Am 22. August werden sich in Facher, also in Thüringen an der Grenze zu Hessen, die Schlagerstars die Mikrofone in die Hand geben. Dabei sind unter anderem Neon, Jörg Bausch, Mike Leon Grosch, Norman Lang und viele, viele mehr. Das Besondere ist, dass bei uns die Hauptacts wie Olaf der Flipper oder Semino Rossi nicht erst gegen Mitternacht auftreten, sondern zur sogenannten Primetime. Und weil bei Radio Schlagerparadies vieles anders ist, gibt es beim großen Sommer Open Air Schlager am Fachwerk die Tradition, dass Mitch Keller unsere Veranstaltung immer mit unserem Song startet. Dass die Schlagerfans da textfest sind, das wundert Mitch nicht, denn schließlich singt er den Song und das schon eine ganze Weile. Und erst letzten Dienstag hat er uns das im Interview so begründet.
1: Der Song ist einfach wirklich grandios und wer hätte das gedacht am Anfang? Ich meine, ich habe mir auch ein bisschen Zeit gelassen und ihr habt immer wieder nachgefragt, ja Mann, wann gibt's denn den Song? Und jetzt ist er ja mittlerweile schon, glaube ich, seit 22 oder sowas draußen.
0: Ja,
1: ne?
0: Ja, ja.
1: Und es ist wirklich der Wahnsinn. Also man muss aber auch wirklich sagen, ich fühle mich aber auch hier auch wohl. Mhm. Das ist so, ja, wir kennen uns jetzt auch schon so lange.
0: Ja.
1: Und das ist so ein Stück immer, wenn man euch sieht, ein Stück zu Hause.
0: Ja, das klingt doch schön, oder? Und damit ihr euch zu Hause fühlt und jetzt mal laut mitsingen könnt, ist er hier, unser Mitch.

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0: Da fliegt er dahin.
1: Ui.
0: Und das schon so lange. 99 Luftballons aus dem Jahr 1982 und ich muss es einfach mal so sagen, aktueller denn je, oder? Okay, wir sind nochmal bei unserem Schlager am Fachwerk. Das ist unser Radioschlagerparadies Sommer Open Air und lasst uns mal ein bisschen über Zahlen reden. Über 8 Stunden werden Schlagerstars wie Norman Lang, Semino Rossi, Gabriela Massa oder Olaf der Flipper Thüringen zur Schlagerzentrale machen. 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Passend zum Thema hat sich unser Hörer Steffen aus dem bayerischen Bad Füssing Saskia Lipin gewünscht, denn sie wird ebenfalls am 22. August bei uns in Facher auf der Bühne stehen. Und Steffen möchte den Lieblingsmensch für seinen Lieblingsmensch hören. Wenn auch ihr euren Lieblingsschlager vermisst, dann schickt uns doch eine Sprachnachricht über unsere kostenlose Radioschlagerparadies-App oder ihr nutzt WhatsApp. Das ist die 06805 699 110. Hier ist Radioschlagerparadies am Montagabend.

0: So viel für die Gymnastik am Abend. Und damit ist es 19 Uhr.
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2: Ich bin Dine Klimach. Mit großen Krisen auf der Tagesordnung beginnt morgen der G7-Gipfel im französischen Evian. Bundeskanzler Friedrich Merz reist vorsichtig optimistisch zu dem Treffen und sieht trotz der angespannten Lage Chancen auf Fortschritte, sowohl im Konflikt mit dem Iran als auch im Ukraine-Krieg.
3: Die Ukraine ist heute in einer neuen Position der Stärke. Russland kann militärisch nicht gewinnen. Zudem ist seine Wirtschaft angeschlagen. Ich sage mit der sehr gebotenen Vorsicht und Zurückhaltung, erstmals kann sich hier langsam ein Fenster für die Diplomatie öffnen. Auch hier liegt eine Chance.
2: US-Präsident Trump und die anderen Staats- und Regierungschefs der G7 tagen im Kohort Evian am Genfer See. Zur Gruppe der G7 gehören die wirtschaftsstarken Demokratien wie USA, Kanada, Japan, Frankreich, Großbritannien, Italien und Deutschland. Nach jahrelangen Verhandlungen um Fluggastrechte in der EU ist klar, es bleibt bei den bisherigen Entschädigungszahlungen bei Verspätungen. Reisende haben damit ab 3 Stunden Verspätung unter bestimmten Voraussetzungen Anspruch auf Geld. Vertreter von Europaparlament und EU-Staaten haben sich aber auf einige Änderungen verständigt.
4: Die EU-Abgeordneten wollten ursprünglich, dass Passagiere immer ein Recht auf Mitnahme eines kleinen Koffers haben. Damit konnten sie sich nicht durchsetzen. Aber Preise sollen im Netz immer einschließlich Handgepäck angezeigt werden, der Transparenz wegen. Kinder müssen nicht für einen reservierten Sitzplatz neben den Eltern zahlen. Bei Verspätungen bleibt es beim bisherigen. Ab 3 Stunden gibt es Geld, gestaffelt nach Entfernungen, wenn die Fluggesellschaft Schuld hat. Aus Brüssel, Dieter Ebeling.
2: In Großbritannien will die Regierung ein Social-Media-Verbot für unter 16-Jährige durchsetzen. Auch wenn die Nutzung Jugendlichen Vorteile bringe, sei ein vollständiges Verbot angesichts der Risiken richtig, sagte Premierminister Keir Starmer. Er kündigte auch konsequente Maßnahmen bei Gaming- und Livestream-Plattformen an. Fremde Erwachsene sollen nicht mehr mit Kindern chatten können. Als Kate Tanner wurde sie in der Fernsehserie Alf berühmt. Nun ist die US-Schauspielerin Ann Schedin im Alter von 77 Jahren gestorben. Ihr langjähriger Agent bestätigte den Tod auf Anfrage der deutschen Presseagentur. Eine Todesursache wurde nicht genannt.
1: Das Wetter für Deutschland.
2: Die aktuelle Vorhersage des Deutschen Wetterdienstes. Heute Abend und in der Nacht im Norden weiter wolkig, aber meist trocken. Im Rest anfangs gering bewölkt, gegen morgen westlich der Weser stellenweise etwas Regen. Mit Tiefstwerten von 12 bis 6 Grad in der Nacht. Später am Tag dann ziehen im Norden weiter viele Wolken durch, über der Mitte mehr Wolken als Sonne, im Süden freundlich. Und von Westen werden Regenschauer nach Osten und Süden ziehen. Mit bis zu 19 Grad im Norden, in West und Süd 25 bis 29 Grad.
0: 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Weiter mit Holly Brach im Studio und jetzt mit Linda Hesse in der Playlist. Schön, dass ihr dabei seid.
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0: Das ist Olaf Berger und damit grüßt unser Hörer Steffen über unsere Homepage Radio Schlagerparadies. Steffen aus Leipzig ganz lieb die Melanie und wünscht ihr nicht nur eine stressfreie Woche. Denn Steffen freut sich jetzt schon auf den gemeinsamen Kurzurlaub in Dresden. Gut 320 Kilometer westlich von Dresden liegt Facher. 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
1: Uta Bresan ist das hier bei Radio Schlagerparadies und das ist ihr ganz, ganz neues Lied. Ganz anders ist es mit dem Lied Extreme. Das hat Roland Kaiser schon 1998 gewünscht. Nichtsdestotrotz grüßt die Katrin damit ihren Freund, den Daniel. Und jetzt wird's extrem.

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Also ob Josephine am 22. August in Facher sein wird, weiß ich nicht. Aber René Ulbricht, der das Lied gerade gesungen hat, der wird dabei sein. So, also ich denke, den 22. August habt ihr jetzt alle verplant. An dem Tag treffen sich die Schlagerfans eben in Facher. Das liegt in Thüringen, genau an der Landesgrenze zu Hessen, also in Mitteldeutschland. Kann man nicht übersehen. 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

Der letzte, das war Mike-Leon Grosch, auch er wird dabei sein. 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

Tim Peters hier bei Radio Schlagerparadies. 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Und live ist jetzt auch mein Stichwort, denn gleich heißt es hier bei Radio Schlagerparadies live in Konzert. Und da wird euch mein lieber Kollege Mike Nowotny durch den Abend begleiten. Ich verabschiede mich mit einem letzten Musikwunsch, den ich über die Grüße- und Wunschbox bekommen habe. Von dort hat sich der Priska gemeldet aus Bern und er grüßt alle Schweizer, die Radio Schlagerparadies hören und das natürlich zünftig mit den Gnocchis. Wie Zucker und wie Salz singen sie jetzt. Und damit verabschiede ich mich von euch. Mein Name ist Holly Brach. Kommt gut in den Abend.

0: Und damit ist es 20 Uhr.
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2: Ich bin Tine Klimach. Nach Wochen der Verhandlungen gibt es Bewegungen im Konflikt zwischen den USA und dem Iran. Beide Seiten haben sich auf ein Rahmenabkommen verständigt. Das soll kommenden Freitag in Genf unterzeichnet werden. Die Einigung dürfte auch den heute beginnenden G7-Gipfel im französischen Evian prägen, zu dem unter anderem US-Präsident Trump erwartet wird.
3: Der G7-Gipfel startet mit einem Signal der Hoffnung und Trump wird das Rahmenabkommen mit dem Iran als Triumph verkaufen. Aber schon jetzt gibt es Streit über die Bedingungen. So deutet der Iran an, nach den 60 weiteren Verhandlungstagen doch eine Gebühr in der Straße von Hormuz zu erheben. Es gibt auch Differenzen über freizugebende Vermögenswerte des Irans. Die Umsetzung der Vereinbarung wird ein Drahtseilakt. Aber zunächst erhoffen sich die Gipfelpartner einen positiven Effekt auf andere schwierige Themen, wie NATO- und Ukraine-Diplomatie. Aus den USA, Tina Eck.
2: Bundeskanzler Friedrich Merz hat sich vor dem offiziellen Start des G7-Gipfels vorsichtig optimistisch zu Fortschritten bei der Lösung der Kriege in der Ukraine und im Iran geäußert. Dieser Gipfel finde in einer ausgesprochenen bewegten Phase der Weltpolitik statt. Das eröffne aber auch einige Chancen, sagte Merz vor seinem Abflug nach Evian. Russland könne militärisch nicht gewinnen, zudem sei seine Wirtschaft angeschlagen. Erstmals könne sich hier langsam ein Fenster für Diplomatie öffnen, so Merz. Wie steht es um die Bildung in Deutschland? Alle zwei Jahre präsentiert ein Bericht eine umfassende Bestandsaufnahme. In der heute in Berlin vorgestellten aktuellen Fassung wird nun eine Trendwende sichtbar. Der Geburtenknick macht sich auch hier bemerkbar.
4: Durch den Geburtenknick sinkt die Zahl der zu betreuenden Kinder. Noch bedeutet das aber keine spürbare Entlastung des Systems. Denn in den Kitas gibt es noch viele Personallücken und in Grundschulen erfordert der neue Rechtsanspruch auf eine ganztägige Betreuung viele Ressourcen. Inhaltlich bestätigt der aktuelle Bildungsbericht erneut zwei Trends. Die Kompetenzen in Lesen, in Mathe und Naturwissenschaften werden insgesamt schwächer. Und für den Bildungserfolg eines Kindes ist in Deutschland oft entscheidend, in was für einem Elternhaus es aufwächst. Aus Berlin, Ronny Tochau.
2: Nach gut 5 Wochen im künstlichen Koma ist die britische Popsängerin Bonnie Tyler wieder bei Bewusstsein. Sie werde weiter auf der Intensivstation eines Krankenhauses in Portugal behandelt, teilte ihr Management mit. Die Ärzte der 75-Jährigen seien weiterhin zuversichtlich, dass sie sich gut erholen werde.
1: Das Wetter für Deutschland.
2: Das Wetter, die aktuelle Vorhersage des Deutschen Wetterdienstes. Heute Abend und in der Nacht im Norden weiter wolkig, aber meist trocken. Im Rest, anfangs gering bewölkt, gegen morgen westlich der Weser stellenweise etwas Regen. Mit Tiefstwerten von 12 bis 6 Grad in der Nacht. Später am Tag dann ziehen im Norden weiter viele Wolken durch, über der Mitte mehr Wolken als Sonne, im Süden freundlich. Und von Westen werden Regenschauer nach Osten und Süden ziehen. Mit bis zu 19 Grad im Norden. In West und Süd 25 bis 29 Grad.
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5: 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Ich bin Mike Nowotny und wünsche euch gute Unterhaltung.
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1: Schöner Titel von Christian Lei, so wie man ihn kennt. Ich hoffe, ihr seid alle gut in diese neue Woche gestartet. Und wenn man nach dem kalendarischen Sommeranfang geht, dann erleben wir diese Woche Sonntag den Höhepunkt mit dem längsten Tag und der kürzesten Nacht des Jahres. Danach werden leider die Tage wieder kürzer, was natürlich nicht heißen soll, dass es auch wieder kälter wird. Ich würde sagen, lasst uns doch zur Sommersonnenwende zum Ende der Woche heute gleich mit einem musikalischen Feuerwerk beginnen. Und das werden uns die Brüder Bernd und Karl-Heinz Ulrich in unserer ersten Live-Version bestens herüberbringen. Am 22. Juli 2016, also vor fast 10 Jahren, veröffentlichten die beiden ihr Album Wie ein Feuerwerk, worauf der Titelsong als erster zu finden ist. Das ganze Album umfasst 15 eingängige Tracks, die die charakteristische Mischung aus Deutschpop und Schlager präsentiert, für die ja die Amigos bekannt sind. Die musikalische Handschrift des Duos spiegelt sich in jedem Song wieder und verbindet emotionale Texte mit melodischen Arrangements. Wie ein Feuerwerk ist dabei ein weiteres Kapitel in der beeindruckenden Karriere der beiden Künstler und zeigt die Vielfalt und Kreativität von den Amigos. Mit unserer heutigen ersten Live-Version begeben wir uns jetzt in die bezaubernde Burgarena Finkenstein, wo 2017 das Album Zauberland live erschien, und dürfen uns über den Song Wie ein Feuerwerk im besten Hörgenuss erfreuen.

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Mit der heutigen zweiten Live-Version begeben wir uns wohl zu einem der absoluten Ausnahmekünstler und es darf sich jeder geehrt fühlen, der ein Live-Konzert von Udo Jürgens noch miterleben durfte, denn im Alter von 80 Jahren verstummte seine Stimme am 21. Dezember 2014 einfach für immer. Das, was aber bleibt, sind seine Songs, die uns an ihn erinnern, seine Musik, die Generationen verbindet und natürlich seine großen Hits. Einer davon liegt jetzt bei uns auf und wenn man da nach dem Titel geht, dann beginnt bei sicher vielen von uns Hörern erst in ein paar Jahren mit 66 viel zu schnell vergehen die Lebensjahre und schwuppdiwupp ist man schon wieder ein Jahr älter. In seinem Lied vermittelt er dabei eine kraftvolle Botschaft über das Leben im Alter. Die Lyrics feiern das Leben im Rentenalter und zeigen, dass es erst mit 66 Jahren anfängt, das Leben zu genießen und neue Abenteuer zu erleben. Leider ist das Renteneintrittsalter ja etwas nach oben verlegt worden und bei mir persönlich fängt das Leben dann wohl erst mit 67 Jahren an. Auch wenn man bis dahin sicher viel erlebt hat, schildert Udo uns verschiedene Aktivitäten, die er im Rentenalter einfach erleben möchte. Der Song hat einen humorvollen Unterton und zeigt, dass man in jedem Alter Träume verwirklichen kann. Wir verwirklichen jetzt auch diesen wundervollen Song in der Live-Version präsentieren zu können. 2013 erschien dazu sein Best-of-Live-Album mit seinen Tournee-Höhepunkten und daraus hören wir jetzt den von Wolfgang Hofer geschriebenen und Udo Jürgens produzierten Hit aus dem Jahre 1977 mit 66 Jahren.

Mary Rose, aufrecht gehen. Eure Grüße und Wünsche könnt ihr loswerden. Zum Beispiel zum einen in unsere Gruß- und Wunschbox auf unserer Seite von Radio Schlagerparadies oder natürlich per Sprachnachricht und WhatsApp unter der 06805 699 11 und der 0. Einen runden Geburtstag, der wird nämlich heute bei der Alexandra Lorenz im thüringischen Waltershausen gefeiert. Dazu sind die Familie, Freunde und Arbeitskollegen geladen und stoßen auf ihren 40. Geburtstag an und gratulieren ihr an dieser Stelle noch einmal recht herzlich. So richtig kann sie sich wohl nicht mit der 4 vor der 0 anfreunden, aber die Zeit, liebe Alexandra, die bleibt nun einmal nicht stehen, schreiben sie. Und vielleicht ist heute mal die beste Gelegenheit dazu, auf die vergangenen 4 Jahrzehnte zurückzublicken. Ein kleines musikalisches Trostpflaster gibt es an dieser Stelle von uns mit den Brüdern Karl-Heinz, auch Charlie genannt, und Johann Brunner. Und welcher Song würde da nicht besser passen als "Wir sind alle über 40"?

0: Mit einer regelrechten Schlagerprinzessin bekommen wir es mit unserer heutigen dritten Live-Version in Radio Schlagerparadies live in Konzert zu tun. Schließlich gehört Andrea Berg mit 14 Nummer 1 Alben und mehr als 16 Millionen verkauften Tonträgern zu den kommerziell erfolgreichsten Künstlern unseres Landes. Ihre ersten Bühnenerfahrungen sammelte die gelernte Arzthelferin dabei bei der Krefelder Prinzengarde. 1992 änderte sich dann alles schlagartig, als die Musikproduzenten Eugen Römer eine Musikkassette mit ihren Aufnahmen vorgelegt wurde. Er war dabei von ihrer Stimme so begeistert, dass nach nur einer Woche ihre ersten Titel für das Debütalbum Du bist frei aufgenommen wurden. 2011 erschien ihr Album Abenteuer und auf diesem wurde auch der Titel Flieg mit mir fort veröffentlicht, welcher von Sehnsucht, Freiheit und der Suche nach Liebe in einem magischen Moment handelt. Der Song beschreibt den Wunsch nach Flucht und Realität und es geht um die Sehnsucht nach einer tiefen romantischen Verbindung. Dabei steht der Himmel und die Sterne für Träume und Hoffnung und das Lied vermittelt die Botschaft, ja vielen besser gesagt, der Hoffnung und des Mutes, die Liebe zu erleben. Seit mittlerweile vielen Jahren präsentiert Andrea Berg in der ortsansässigen Wir machen Druck Arena ihre Heimspielkonzerte. Auch Radio Schlagerparadies wird dieses Heimspielkonzert mit präsentieren und ich würde sagen, so einen kleinen musikalischen Vorgeschmack gibt's jetzt schon einmal, bevor ihr die Möglichkeit habt, am 17. und 18. Juli, also gut in einem Monat, die Konzerte live erleben zu dürfen. Die Tickets dazu gibt's bei allen bekannten Vorverkaufsstellen. Jetzt heißt es aber erstmal Vorhang auf und Musik ab für Andrea Berg und Flieg mit mir fort.
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Wenn man von einem Element spricht, dann meist im Zusammenhang aus den Bereichen der Chemie, Physik, Technik oder einem Baustein eines Systems. Das allerdings fünfte Element symbolisiert eine höhere Ebene der Liebe, die alles übersteigt. Im Song beim Kaiser des deutschen Schlagers unterstreichen dabei die Elemente wie Wasser, Feuer, Erde, Luft und alle vier Winde die Bedeutung der Liebe. Die Sehnsucht nach Liebe wird hier metaphorisch mit Naturgewalten und extremen Herausforderungen beschrieben. 1989 erschien das Album Frauen von Roland Kaiser und auf der Trackliste Nummer 5 finden wir den Titel Im fünften Element. Ein Titel, den Roland bei seinen Konzerten immer mit im Gepäck hat und den er unter anderem auch am 10. März 1990 beim Kessel Bundespräsentierte. Das war ja die in Osten die größte Unterhaltungsshow und Sendung überhaupt. Wir präsentieren ihn jetzt auch. Und dazu begeben wir uns zu den Dresdner Filmnächten zur legendären Kaisermania, die meist immer am letzten Juli und 1. August Wochenende des Jahres stattfindet. Auch ich muss gestehen, ein bisschen Vorfreude für mich, wenn dort der Vorhang wieder fällt und ganz Dresden im Kaiserfieber ist. 2018 wurde das Album Kaisermania live veröffentlicht und da ja diese Konzerte innerhalb nur weniger Stunden restlos ausverkauft sind und so viele dieses Konzerterlebnis nicht miterleben können, tauchen wir jetzt mal in die Kaisermania ein.

0: Mitch Keller. Ach, war das eine schöne Flusskreuzfahrt nach Amsterdam. Bernd Maurer empfängt uns über die Radio Schlagerparadies App und ist in Ulm zu Hause. Er bedankt sich für das tolle Programm und hinterlässt liebe Grüße und würde sich über den Titel Ein letzter Blick zurück von Leonard freuen. Selbstverständlich erfüllen wir sehr, sehr gerne auch diesen Musikwunsch. Am Montagabend zu Radio Schlagerparadies live in Konzert.
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Ja, wir haben ja alle die Nachricht erfahren, dass Michelle endgültig Abschied von der Bühne nimmt und das am 27. Juni in der ARD-Show Schlagerboom bei Florian Silbereisen. Der Abschied sei über einen längeren Zeitraum gewachsen, ein Prozess, der sich über Jahre entfaltet habe. Es ist nicht so, dass sie aus einer Laune heraus sage, ich habe keinen Bock mehr, weil mir alles in der Branche auf die Nerven geht. In Zukunft will sie ihren Künstlernamen Michelle ablegen und unter ihrem bürgerlichen Namen Tanja als Geistheilerin arbeiten. Ja, und auf eine leider nicht so glückliche Kindheit darf die gebürtige Willinger Schwenningerin Michelle zurückblicken, aber dafür auf große Erfolge im Musikgeschäft. Und alles fing damit an, dass die Sängerin der Band ihres Pflegevaters ausfiel und Michelle diese ersetzte. Damit war der Anfang gemacht und alles nahm seinen Lauf. Der schließlich große Durchbruch gelang ihr dann 1993 mit dem Lied "Und heute Nacht will ich tanzen". Getanzt darf jetzt gerne auch bei euch, wenn es die Möglichkeit gibt, aber bitte nicht im Auto, denn wir werden jetzt Michelle mit ihrem Song Silbermond und Sternenfeuer in der Live-Version hören. Dieser Titel wurde 1994 veröffentlicht und erschien damals als CD-Maxi-Single, wo neben diesem Titel auch noch eine Karaoke-Version und der Titel Unschlagbar sanft vorzufinden sind. In dem Lied Silbermond und Sternenfeuer geht es um die Entdeckung von Liebe in einer langjährigen Freundschaft und die intensiven Gefühle, die dabei entstehen. Ganz gewiss keine einfache Situation, denn wenn aus einer sehr guten Freundschaft Liebe wird und diese vielleicht nicht von langer Zeit hält, dann zerbricht auch ganz schnell diese einmal so schöne Freundschaft. Ich habe jetzt für euch das ultimative Best-of-Album von ihr aufliegen, welches am 9. Oktober 2015 veröffentlicht wurde und wir dürfen sehr gespannt sein, was dabei gleich auf der Bühne so passiert.

Also wenn ihr euch jetzt so ein bisschen wundert, was hier auf der Bühne passiert. Ich erzähle gleich weiter. Komm mal rüber. Ach, du kommst gar nicht. War zum Knuddeln. Ich komme rüber. Vielen lieben Dank für die Geschenke. Dankeschön. Ja, also wir haben jetzt so ein bisschen was aufgebaut, weil ich mir gewünscht habe, dass wir jetzt so ein bisschen näher an euch ranrücken. Und wenn ihr wollt, ihr könnt ja nicht näher an uns ranrücken, es ist ja so eng hier vorne, aber wenn ihr wollt, dürft ihr jetzt gerne aufstehen. Wir haben nämlich jetzt etwas ganz, ganz Tolles mitgebracht, was es alles so ein bisschen gemütlicher macht. Hört mal zu.

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Der Song selbst thematisiert die Vergänglichkeit von Beziehungen und die schwer fassbare Natur der Liebe. Die Zahl 7 symbolisiert im Lied Wunder und die Hoffnung auf etwas Dauerhaftes. Er vermittelt uns auch ein Gefühl von Nostalgie und der Verzweiflung über unerfüllte Wünsche. Leider gehen nicht immer alle Wünsche in Erfüllung, eine vielleicht aber jetzt für euch mit der Live-Version von 7 Tagen, 7 Nächten. Und dazu begeben wir uns in die bezaubernde Kulisse der Arena auf Schalke, wo sein Album Alles Live aufgezeichnet wurde.

Zeit für den nächsten Musikwunsch, eingereicht von Elias Donde. Er empfängt uns über die Radio Schlagerparadies App in Bad Rodach. Er schreibt, ich grüße meinen lieben Papa Enzo, Spitzname Enzolino, der mir die Liebe zum Schlager gegeben hat. Und ich glaube, ja, da hat der Papa alles richtig gemacht. Gewünscht hat er sich nämlich ein Lied über die blauen Jeans. Ich ziehe sie auch sehr, sehr gerne an. Und interpretiert wird das Ganze jetzt von Daniela Alfinito.

0: Damit kommen wir auch schon wieder zu unserer heutigen letzten Live-Version in Radio Schlagerparadies live in Konzert und begeben uns ins Nachbarland nach Österreich, besser gesagt nach Friesach, wo unser Volksrock'n'Roller Andreas Gabalier zur Welt gekommen ist. In Graz ist er dann aufgewachsen und bei uns ist er dann spätestens mit seinem Hit Isinger Lied für die beim Auftritt bei Carmen Nebel im April 2011 bekannt geworden. Mittlerweile hat er über 2 Millionen Tonträger verkauft und wurde dafür in seiner Heimat mit 3-mal Gold und sagenhaften 31 Mal Platin ausgezeichnet. 2011 erschien das Album Volksrock'n'Roller von ihm und auf diesem Album ist auch der Titel Da Home Bin I Nur Bei Dir veröffentlicht worden. Im Song selbst geht es um die tiefe Verbundenheit und Sehnsucht nach einer geliebten Person, egal wo man dabei gerade ist. Andreas verwendet dabei bildhafte Sprache, um das Gefühl von Heimat und Geborgenheit auszudrücken und die wiederkehrende Betonung von Da Home symbolisiert. Das wahre Heimat dort ist, wo das Herz ist. Der Vergleich mit dem Regenbogen und hohen Gipfeln zeigt, dass er trotz aller Anstrengungen immer zurück zu ihr möchte. Wir begeben uns dazu jetzt in die Münchner Olympiahalle, wo im Jahr 2014 das Album Home Sweet Home erschien, mit seiner Band als Kraftwerk im Rücken, den großen Hits und ebenso seinen einfühlsamen Balladen im Gepäck, begeisterte der Volksrock'n'Roller aus der Steiermark die 13.000 Fans bei seinem 2,5-stündigen Konzert. Und wie sich das so anhört, das dürfen wir jetzt in vollen Zügen einfach mal genießen.
1: Vielen Dank.

0: Simone und Charlie Brunner. Einen Musikwunsch darf ich noch erfüllen und darüber wird sich der Manfred Schlüter freuen. Er empfängt uns über DAB Plus in Rödinghausen. Und Rödinghausen, das liegt am Südrand des Wiehengebirges im Ravensberger Hügelland. Er grüßt seine Kinder Nadine, Yvonne, Laura, die Enkelkinder Sophia, Mia und die Schwiegersöhne Markus und Michael mit richtig schöner Country-Musik von Truckstop, nämlich die Frau mit dem Gurt.
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Ja, wo ist das mit den grauen Haaren? Das war auch schon wieder Radio Schlagerparadies live in Konzert für den Montagabend. Heute in einer Woche gibt es eine neue Fortsetzung, eine neue Ausgabe. Aber wir können am Donnerstag schon wieder hören mit der legendären Boomer Party. Jetzt geht's erstmal weiter mit unserem Nachtschwärmer und erwartet mein lieber netter Kollege Volker Schommer auf euch. Und er begleitet euch noch durch die letzten beiden Stunden des heutigen Montages. Und dann ist auch schon wieder der erste Tag Geschichte. Und bis dahin tanzen wir vielleicht noch so ein bisschen Sirtagi. Tschüss, sagt euer Mike Nowotny.

0: Es ist 22 Uhr.
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2: Ich bin Ursula Winkler. Die EU hat die Beitrittsverhandlungen mit der Ukraine offiziell begonnen. In Luxemburg haben Vertreter beider Seiten am Abend die Gespräche zum ersten Verhandlungskapitel gestartet. Das sagte ein Sprecher des Rates der Mitgliedstaaten der deutschen Presseagentur.
3: Es geht jetzt erstmal um grundlegende Fragen wie Rechtsstaatlichkeit, Justiz, Sicherheit und den Schutz von Grundrechten. Die Ukraine muss dabei nachweisen, dass sie die Standards der Europäischen Union erfüllt. Bundesaußenminister Wadephul spricht von einem historischen Zeitpunkt für Europa und die Ukraine. Der Verhandlungsbeginn sei mehr als Symbolik. Bis zu einem möglichen EU-Beitritt dürfte es trotzdem noch Jahre dauern. Dafür sind weitere Reformen nötig, etwa im Kampf gegen Korruption. Tine Klimach, Nachrichtenredaktion.
2: Nach jahrelangen Verhandlungen um Fluggastrechte in der EU ist klar, es bleibt bei den bisherigen Entschädigungszahlungen bei Verspätungen. Reisende haben damit ab 3 Stunden Verspätung unter bestimmten Voraussetzungen Anspruch auf Geld. Vertreter von Europaparlament und EU-Staaten haben sich aber auf einige Änderungen verständigt.
4: Die EU-Abgeordneten wollten ursprünglich, dass Passagiere immer ein Recht auf Mitnahme eines kleinen Koffers haben, zusätzlich zu einem persönlichen Gegenstand. Damit konnten sie sich nicht durchsetzen. Aber Preise sollen im Netz immer einschließlich Handgepäck angezeigt werden, der Transparenz wegen. Kinder müssen nicht für einen reservierten Sitzplatz neben den Eltern zahlen. Bei Verspätungen bleibt es beim bisherigen. Ab 3 Stunden gibt es Geld, gestaffelt nach Entfernungen, wenn die Fluggesellschaft schuld hat. Dieter Ebeling, Brüssel.
2: Influencer und soziale Medien haben inzwischen einen erheblichen Einfluss auf das Online-Shopping-Verhalten von Kindern und Jugendlichen. So werden 47% der 10- bis 17-Jährigen durch Werbung auf Social-Media-Plattformen auf Produkte aufmerksam, 40% durch Empfehlungen von Influencerinnen und Influencern. Das zeigt die Mediensucht-Sonderanalyse der Krankenkasse DAK Gesundheit. Zum Fußball. Spanien hat die erste große WM-Überraschung hinnehmen müssen und ist mit einem 0:0 gegen Außenseiter Kap Verde ins Turnier gestartet. Auch der lange verletzte und spät eingewechselte Jungstar Jamal traf nicht. Vor 4 Jahren war Spanien noch mit einem 7:0 gegen Costa Rica in die WM gestartet.
1: Das Wetter für Deutschland.
2: Die aktuelle Vorhersage des Deutschen Wetterdienstes. Es ist verbreitet meist trocken. Am Morgen kommen von Westen her Schauer auf. Die Tiefstwerte 12 bis 6 Grad. Tagsüber bleibt es im Norden wolkig, aber trocken. Über der Mitte und im Süden wird es oft sonnig. Im Westen kann es nass und gewittrig werden, später dann auch über der Mitte. Die Temperaturen im Norden bis 19, im Südwesten bis 29 Grad. Am Mittwoch ähnlich, im Südwesten heiter, auch im Nordosten bleibt es meist trocken. Mit bis zu 33 Grad wird es teils wieder sehr warm.
0: 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Und auch hier geht's heiter weiter. Montagabend mit euren Grüßen und Wünschen auf Radio Schlagerparadies. Mein Name ist Volker Schommer. Schön, dass ihr mit dabei seid. Hallo.
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Lebt den Moment aus dem Jahr 2017, das Original dazu, das ist auch schon richtig alt eigentlich, 1993 von Ace of Base rausgekommen, das Ding hieß The Sign und erreichte Platz 1 der US Billboard Charts Hot 100 und hielt sich auch noch mehrere Wochen an der Spitze. Weltweit war der Titel in vielen Ländern die Nummer 1 und wer könnte sowas natürlich covern? Ganz klar, eine Schwedin, ähnlich wie die von Ace of Base, ja auch aus Schweden sind. Und damit seid ihr schon mittendrin am Montagabend. Hier bei euren Grüßen und Wünschen im Nachtschwärmer. Jetzt gleich dann auch mit einer blonden Dame. Allerdings kommt die aus der Schweiz. Beatrice Egli, die singt gleich irgendwann für die Lenny aus Kastrop-Rauxel. Mit Grüßen an alle. Vorher stellt uns aber Wolfgang Wolle-Petri noch seine Freundin Jessica vor.

gut gelaunt in den Montagabend, liebe Linda, dir zu begegnen. Ihr aktueller Titel aus dem Mai diesen Jahres. Apropos aktueller Titel, Uwe Brüster, der hat es ja auch mal wieder getan und zwar was für sich selber geschrieben und das auch noch selber produziert. Also er macht ja die meisten Sachen in seinem musikalischen Leben für andere. Das sind so viele Titel, ich glaube über 1000 hat er schon geschrieben und die meisten davon, wie gesagt, für andere hin und wieder macht er dann aber auch nochmal selber was. Und jetzt hat er Schenk jedem Tag ein Lächeln 2.0. nochmal an den Start geschoben. Die Nummer gibt es jetzt hier als Musikwunsch von der Heidi aus Hannover. Und die schreibt dazu, alle muffigen Menschen und Miesepeter, die immer nur meckern, versucht es mal mit einem Lächeln. Ihr werdet sehen, dass es wirkt und es das Miteinander ganz doll erleichtert. Dem kann ich mich jetzt hier nur anschließen, aber hier bei Radioschlagerparadies, wir haben ja immer gute Laune und bei uns kommt die Sonne halt aus dem Radio.

Christian Anders und seine Gespensterstadt in der Version 2009 hatte das Ganze nochmal aufleben lassen und das richtig erfolgreich. Da hat er sich mit einer weiblichen Stimme sogar umgeben, aber mit einer anderen weiblichen Stimme hat er offensichtlich Probleme. Er hat sich nämlich jetzt zum Gesang von Helene Fischer, die ja jetzt gerade ihr 360-Grad-Stadiontour angefangen hat, geäußert und er ist kein Fan von ihrem Gesang. Nach seiner Meinung ist sie okay, aber sie geht ihm auf die Nerven. Er meint, sie kann nicht singen. Und zwar meint er das im Interview. Den Schuldigen hat er auch gefunden, ihr Gesangslehrer habe ihre Stimme zu schmalzig und zu sehr ins Musical-artige geformt. Ich denke mal, ihre Fans sehen das anders. Und ob jetzt vielleicht Helene Fischer sich darauf einlässt, Gesangsstunden bei Christian Anders zu nehmen, ich glaube, dazu wird es nicht kommen. Jetzt gehen wir zur Lorelei. Genghis Khan kommt jetzt zu uns mit einem schönen Klassiker aus dem Jahr 1980, damals noch in Originalbesetzung. Der Stefan aus Dippach hat mir geschrieben, der grüßt damit seine Frau Ronja, die nichts ahnen schreibt, der neben ihm sitzt. Diese beiden sind auf dem mit dem Wohnmobil unterwegs im Schwarzwald und fahren morgen weiter zum Bodensee. Und Lorelei haben die beiden 2024 Nächte lang bei der Campertour gehört zum Weinausklang. Ja, dann sage ich mal Prost an der Stelle. Hier kommt sie, die Lorelei, hier ist Radio Schlagerparadies.

L'amore è bella, Damiano Maiolini. Ein bisschen italienischer Charme hier bei uns auf Radio Schlagerparadies am Montagabend. Verona Poth, ehemals Feldbusch, ihr wisst schon, die Dame mit Da werden Sie geholfen, die hat tatsächlich ihre Villa verkauft und das Ding sollte für 5 Millionen Euro wohl über einen Tresen gehen. In Meerbusch steht die Villa und tatsächlich ist sie jetzt verkauft worden und die Poths werden Deutschland verlassen. Jetzt meine Frage an euch, es ist nämlich nicht bekannt, wer die Villa gekauft hat. Der Makler äußert sich nicht dazu. Die Poths äußern sich auch nicht dazu. Wer von euch hat die Villa gekauft? Schreibt mir ganz einfach das Ganze in unsere Groß- und Wunschbox rein. Ich bin Besitzer der Poth-Villa oder ich bin's halt nicht und schreibt mir direkt dazu eure Grüße und Wünsche. In der Zwischenzeit hören wir bei Dennis Wilms rein. Ist das Liebe seine aktuelle Frage?

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1: Ein unvergessener Künstler, der Matthias Karas. Ich bin dein Co-Pilot. Hit von ihm aus dem Jahr 1999. Immer wieder gerne gehört hier bei uns auf Radio Schlagerparadies. Genau wie die beiden Jungs von Fantasy. Immer wieder mit dabei, auch aktuelle Singles von ihnen und das aktuelle Album machen sich wieder richtig gut, auch in den Charts und die Tour, wie immer auch erfolgreich. Jeder Tag mit dir. Das ist jetzt die aktuelle Nummer und die gibt es jetzt als Musikwunsch von der Sandra aus Ansbach und die schickt damit ganz liebe Grüße raus an ihr Herzblättchen hier über Radio Schlagerparadies.

Marianne Rosenberg, die Diva des deutschen Schlagers, und das ist durchaus positiv gemeint. Ich bin wieder ich, ein Hit von ihr aus dem Jahr 2020. Seit über 50 Jahren ist die ja schon mit dem Mang dabei und kein bisschen leise. Jetzt am 13. Juni war sie schon wieder auf der Bühne beim Inselfieber in Oberhausen, am 27. Juni beim Rainbow Festival in Köln und am 4. September beim Schlager Open Air mit Marianne Rosenberg in Eisenhüttenstadt auf der Freilichtbühne. Dazu gibt es natürlich noch einige Clubtermine. Sie hat ja auch einige Sachen nachgeholt im März 2026, weil sie Ende letzten Jahres ja erkrankt war. Und da gab es dann natürlich auch Nachholtermine im Rahmen der Clubtour in Düsseldorf, Hamburg, Leipzig und Berlin. Und einige Shows sind da immer noch offen. Also wenn ihr Marianne Rosenberg sehen wollt, einfach mal schauen auf ihrer Internetseite, wo sie denn zu sehen sein wird. Dasselbe gilt übrigens auch sinngemäß für Linda Feller. Die hat ja immer noch ihre 40 Jahre Leidenschaft-Tour. Letztes Jahr war sie ja 40 Jahre auf der Bühne. Die Tour wird dieses Jahr weitergeführt und ihr aktueller Titel, der geht übers Internet. Linda Feller hier bei uns auf Radio Schlager Paradies mit ihren 1000 Smileys.

0: schön, dass ihr dabei seid hier am Montagabend. Das ist hier die Annemarie mit Wieder und Wieder. Ein Titel von ihr aus dem März diesen Jahres. 0680569110. Das ist ja euer direkter Draht zu mir ins Studio per Telefon oder per WhatsApp. Und da gibt es natürlich auch eure Musikwünsche.
1: Ja, einen wunderschönen guten Abend. Hier ist wieder der Twacker-Micha. Wieder Richtung Süden unterwegs. Die ganze Nacht durch. Und ja, ich grüße Volker Schommer, das Schlagerparadies-Team und alle Trucker und Truckerinnen und würde mich freuen, wenn er mir von der ersten allgemeinen Verunsicherung spielen könntet. Küsst die Hand, schöne Frau. Dankeschön.

François Jordi mit Voyage aus dem Jahr 2021. Momentan ganz groß im Geschäft mit ihrem Mutmacher-Song. 23 Uhr gleich 52 Minuten. Das soll es damit auch schon gewesen sein von der Wochenstart-Ausgabe Nachtschwärmer. Die nächste gibt es wieder morgen ab 22 Uhr. Freue ich mich jetzt schon auf euch und auf eure Musikwünsche. Zwei habe ich jetzt noch. Zum einen geht es gleich um Markus. Kleine Taschenlampe brennt. Der Titel, den er im Kino auch gesungen hat, zusammen mit Nena. Und danach lebte er zumindest bei einigen relativ gefährlich, weil der eine oder andere doch eifersüchtig war. Nena war ja jetzt auch nicht gerade so das hässlichste Endlein. Der Musikwunsch kommt von der Kathi aus Hannover. Anschließend habe ich noch Ilka Grönewald und Wenn ich träume, das ist ein Musikwunsch von der Sabine Manuela aus Karlsruhe. Das soll es dann gewesen sein von meiner Warte aus. Ich wünsche euch einen guten Start in den Dienstag. Mein Name ist Volker Schommer. Bis zum nächsten Mal. Tschüss und bye bye.

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1: Ich bin Ursula Winkler. Die EU hat die Beitrittsverhandlungen mit der Ukraine begonnen. Vertreter beider Seiten starteten am Abend in Luxemburg offiziell die Gespräche zum ersten Themenblock. Mit dem ersten Verhandlungsabschnitt werden Gespräche über Themen wie das Justizsystem, den Grundwerteschutz und Sicherheit begonnen. Kandidatenländer müssen dabei unter anderem nachweisen, dass ihre Rechtssysteme, der Grenzschutz und die Polizei den EU-Standards entsprechen. Beim G7-Gipfel im französischen Evian stehen große Krisen auf der Tagesordnung. Bundeskanzler Merz zeigte sich vorsichtig optimistisch und sieht trotz der angespannten Lage Chancen auf Fortschritte, sowohl im Konflikt mit dem Iran als auch im Ukraine-Krieg.
2: Merz spricht von einem möglichen Fenster für die Diplomatie. Die Ukraine sei heute in einer stärkeren Position als noch vor einiger Zeit, sagte der Kanzler vor seinem Abflug. In Evian will er mit US-Präsident Trump und den anderen G7-Staaten über neue diplomatische Anläufe sprechen. Positiv sieht Merz auch die Einigung zwischen den USA und dem Iran. Das vereinbarte Rahmenabkommen könne aus seiner Sicht zur Stabilisierung der Region beitragen und der Weltwirtschaft neuen Rückenwind geben. Zoe Tassovali, Nachrichtenredaktion.
1: Der älteste Sohn der norwegischen Kronprinzessin Mette-Marit, Marius Borghøby, ist vor einem Gericht in Oslo für 34 Straftaten zu 4 Jahren Haft verurteilt worden. 4 Frauen muss der Norweger eine Entschädigung zahlen, darunter 2 Ex-Freundinnen.
3: Das Urteil fiel milder aus, als die Staatsanwaltschaft gefordert hatte. 4 Jahre dürften trotzdem ein schwerer Schlag sein. Nicht nur für Høiby, sondern für die ganze Königsfamilie. Schuldig in 34 Anklagepunkten, darunter in 2 Fällen von Vergewaltigung nach norwegischem Recht. Das Gericht sah es als erwiesen an, dass Høiby mit dem Finger in die Frauen eingedrungen war, während sie schliefen. Einen Freispruch gab es dagegen von 2 weiteren Vergewaltigungsvorwürfen. Aus Skandinavien, Julia Weschenbach.
1: Zum Fußball. Belgien hat am Abend Ägypten den ersten Sieg der WM-Geschichte verdorben. Die Partie endete 1:1 unentschieden. Auch die WM-Partie davor war ein Unentschieden. Spanien und der Außenseiter Kap Verde trennten sich mit 0:0.
0: Das Wetter für Deutschland.
1: Zum Wetter die aktuelle Vorhersage des Deutschen Wetterdienstes. Es ist verbreitet meist trocken. Am Morgen kommen von Westen her Schauer auf. Die Tiefstwerte 12 bis 6 Grad. Tagsüber bleibt es im Norden wolkig, aber trocken. Über der Mitte und im Süden wird es oft sonnig. Im Westen kann es nass und gewittrig werden, später dann auch über der Mitte. Die Temperaturen im Norden bis 19, im Südwesten bis 29 Grad. Am Mittwoch ähnlich, im Südwesten heiter, auch im Nordosten bleibt es meist trocken. Mit bis zu 33 Grad wird es teils wieder sehr warm.
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1: Ich bin Ursula Winkler. Die EU hat die Beitrittsverhandlungen mit der Ukraine offiziell begonnen. In Luxemburg haben Vertreter beider Seiten am Abend die Gespräche zum ersten Verhandlungskapitel gestartet. Das sagte ein Sprecher des Rates der Mitgliedstaaten der deutschen Presseagentur.
2: Es geht jetzt erstmal um grundlegende Fragen wie Rechtsstaatlichkeit, Justiz, Sicherheit und den Schutz von Grundrechten. Die Ukraine muss dabei nachweisen, dass sie die Standards der Europäischen Union erfüllt. Bundesaußenminister Wadephul spricht von einem historischen Zeitpunkt für Europa und die Ukraine. Der Verhandlungsbeginn sei mehr als Symbolik. Bis zu einem möglichen EU-Beitritt dürfte es trotzdem noch Jahre dauern. Dafür sind weitere Reformen nötig, etwa im Kampf gegen Korruption. Tine Klimach, Nachrichtenredaktion.
1: Nach jahrelangen Verhandlungen um Fluggastrechte in der EU ist klar, es bleibt bei den bisherigen Entschädigungszahlungen bei Verspätungen. Reisende haben damit ab 3 Stunden Verspätung unter bestimmten Voraussetzungen Anspruch auf Geld. Vertreter von Europaparlament und EU-Staaten haben sich aber auf einige Änderungen verständigt.
3: Die EU-Abgeordneten wollten ursprünglich, dass Passagiere immer ein Recht auf Mitnahme eines kleinen Koffers haben, zusätzlich zu einem persönlichen Gegenstand. Damit konnten sie sich nicht durchsetzen. Aber Preise sollen im Netz immer einschließlich Handgepäck angezeigt werden, der Transparenz wegen. Kinder müssen nicht für einen reservierten Sitzplatz neben den Eltern zahlen. Bei Verspätungen bleibt es beim bisherigen. Ab 3 Stunden gibt es Geld, gestaffelt nach Entfernungen, wenn die Fluggesellschaft schuld hat. Dieter Ebeling, Brüssel.
1: Influencer und soziale Medien haben inzwischen einen erheblichen Einfluss auf das Online-Shopping-Verhalten von Kindern und Jugendlichen. So werden 47% der 10- bis 17-Jährigen durch Werbung auf Social-Media-Plattformen auf Produkte aufmerksam, 40% durch Empfehlungen von Influencerinnen und Influencern. Das zeigt die Mediensucht-Sonderanalyse der Krankenkasse DAK Gesundheit. Zum Fußball. Belgien hat am Abend Ägypten den ersten Sieg der WM-Geschichte verdorben. Die Partie endete 1:1 unentschieden. Auch die WM-Partie davor war ein Unentschieden. Spanien und der Außenseiter Kap Verde trennten sich mit 0:0.
0: Das Wetter für Deutschland.
1: Zum Wetter die aktuelle Vorhersage des Deutschen Wetterdienstes. Es ist verbreitet meist trocken. Am Morgen kommen von Westen her Schauer auf. Die Tiefstwerte 12 bis 6 Grad. Tagsüber bleibt es im Norden wolkig, aber trocken. Über der Mitte und im Süden wird es oft sonnig. Im Westen kann es nass und gewittrig werden, später dann auch über der Mitte. Die Temperaturen im Norden bis 19, im Südwesten bis 29 Grad. Am Mittwoch ähnlich, im Südwesten heiter, auch im Nordosten bleibt es meist trocken. Mit bis zu 33 Grad wird es teils wieder sehr warm.
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1: Ich bin Ursula Winkler. Am Genfer See starten heute die G7 in den zweiten Tag ihres Gipfeltreffens. Die Staats- und Regierungschefs beraten unter anderem über gemeinsame Positionen, was den Welthandel sowie den Iran- und den Ukraine-Krieg angeht. Auch der ukrainische Präsident Zelensky soll bei der Arbeitssitzung im französischen Evian dabei sein.
2: Bislang galten die USA als alleiniger Vermittler im Ukraine-Krieg. Nun will man hier in Evian mit US-Präsident Trump über Vorschläge sprechen, die Deutschland, Frankreich und Großbritannien mit Zelensky beraten haben. Die Europäer wollen mit am Verhandlungstisch sitzen, sollte es zu neuen Gesprächen zwischen Russland und der Ukraine kommen. Das Problem, sie sind sich untereinander nicht einig, wer in Sachen Ukraine für sie sprechen soll. Außerdem ist die Initiative bei osteuropäischen EU-Mitgliedern wie Polen auf Skepsis gestoßen. Michael Evers, Evian.
1: Die EU hat die Beitrittsverhandlungen mit der Ukraine begonnen. Vertreter beider Seiten starteten am Abend in Luxemburg offiziell die Gespräche zum ersten Themenblock. Mit dem ersten Verhandlungsabschnitt werden Gespräche über Themen wie das Justizsystem, den Grundwerteschutz und Sicherheit begonnen. Kandidatenländer müssen dabei unter anderem nachweisen, dass ihre Rechtssysteme, der Grenzschutz und die Polizei den EU-Standards entsprechen. Die britische Regierung plant ein Verbot von mehreren Social Media.